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2: Ich bin Tanja Wagner. Europa erhöht den Druck auf FIFA-Präsident Gianni Infantino. Nach seinem krachend gescheiterten Investorendeal droht der Europäische Fußballverband mit rechtlichen Schritten. Als erster Nationalverband entzog Wales außerdem Infantino öffentlich seine Unterstützung. Im Osten der Niederlande ist unweit der deutschen Grenze in einem Waldgebiet ein Brand ausgebrochen. Auch westlich der griechischen Hauptstadt Athen lodern weiter mehrere große Wald- und Buschbrände. Auch im Nordwesten der USA haben Feuer große Schäden angerichtet.
3: Es sind die bekannten apokalyptischen Feuerinfernos des Spätsommers hier in den USA. Über 600 Häuser sind im Bundesstaat Washington schon zerstört. Anwohner flüchten in größter Eile. 3 große Feuer wüten in den Wäldern an der Grenze zu Kanada. So schlimm war die Waldbrandsaison in dieser normalerweise kühlen und regnerischen Region noch nie, sagt die Feuerwehr. Es sei die schlimmste Naturkatastrophe, die ihre Stadt Spokane jemals erlebt habe, sagt die Bürgermeisterin. Auch in Kanada toben noch über 800 Brände. Tina Eck, USA.
2: Der Widerstand gegen das geplante Ende der Rente mit 63 wächst. Die ostdeutschen Ministerpräsidenten, die gegen die Abschaffung sind, bekommen nun Unterstützung auch aus dem Saarland. Es gehe um den Respekt vor der Lebensleistung der Menschen, sagte Regierungschefin Rehlinger den Zeitungen der Funke Mediengruppe.
4: Wer jahrzehntelang gearbeitet hat, der verdient eine würdige Rente. Respekt, sagt Rehlinger, und will verhandeln. Nicht nur aus dem Osten kommt also nun Gegenwind für die schwarz-rote Bundesregierung. Die will zügig die Rentenreform durchziehen, als Gesamtpaket ohne Rosinen picken. Und genau das sei auch der richtige Weg, meint der Ministerpräsident aus Schleswig-Holstein. Aber die Debatte kocht nun hoch, jetzt vor einigen wichtigen Landtagswahlen im Herbst. Claudia Wächter, Nachrichtenredaktion.
2: Bio-Lebensmittel sind weiterhin beliebt. Der Einzelhandel machte mit Bio-Produkten zwischen April und Juli einen Umsatz von 4,75 Milliarden Euro. Das teilte der Bund Ökologische Lebensmittelwirtschaft mit.
5: Zum Wetter, die aktuelle Vorhersage des Deutschen Wetterdienstes. In der Nacht, abgesehen vom Nordosten und Südosten, weiterhin Schauer und Gewitter, Tiefstwerte 23 bis 16 Grad. Morgen verbreitet viel Sonne, später Bildung von Quellwolken. Zunächst schwerpunktmäßig im Norden und Nordosten Schauer und zum Teil kräftige Gewitter, sonst nur vereinzelt. Dabei Unwettergefahr. Höchstwerte zwischen 30 und 38 Grad, im Küstenumfeld 25 bis 30 Grad.
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6: Im Moment gibt es keine Meldung über Verkehrsstörung. Wir wünschen auch eine gute Fahrt.
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1: Ich bin Tanja Wagner. Europa erhöht den Druck auf FIFA-Präsident Gianni Infantino. Nach seinem krachend gescheiterten Investorendeal droht der Europäische Fußballverband mit rechtlichen Schritten. Als erster Nationalverband entzog Wales außerdem Infantino öffentlich seine Unterstützung. Im Osten der Niederlande ist unweit der deutschen Grenze in einem Waldgebiet ein Brand ausgebrochen. Auch westlich der griechischen Hauptstadt Athen lodern weiter mehrere große Wald- und Buschbrände. Auch im Nordwesten der USA haben Feuer große Schäden angerichtet.
2: Es sind die bekannten apokalyptischen Feuerinfernos des Spätsommers hier in den USA. Über 600 Häuser sind im Bundesstaat Washington schon zerstört. Anwohner flüchten in größter Eile. 3 große Feuer wüten in den Wäldern an der Grenze zu Kanada. So schlimm war die Waldbrandsaison in dieser normalerweise kühlen und regnerischen Region noch nie, sagt die Feuerwehr. Es sei die schlimmste Naturkatastrophe, die ihre Stadt Spokane jemals erlebt habe, sagt die Bürgermeisterin. Auch in Kanada toben noch über 800 Brände. Tina Eck, USA.
1: Der Widerstand gegen das geplante Ende der Rente mit 63 wächst. Die ostdeutschen Ministerpräsidenten, die gegen die Abschaffung sind, bekommen nun Unterstützung auch aus dem Saarland. Es gehe um den Respekt vor der Lebensleistung der Menschen, sagte Regierungschefin Rehlinger den Zeitungen der Funke Mediengruppe.
3: Wer jahrzehntelang gearbeitet hat, der verdient eine würdige Rente. Respekt, sagt Rehlinger und will verhandeln. Nicht nur aus dem Osten kommt also nun Gegenwind für die schwarz-rote Bundesregierung. Die will zügig die Rentenreform durchziehen, als Gesamtpaket ohne Rosinen picken. Und genau das sei auch der richtige Weg, meint der Ministerpräsident aus Schleswig-Holstein. Aber die Debatte kocht nun hoch, jetzt vor einigen wichtigen Landtagswahlen im Herbst. Claudia Bechter, Nachrichtenredaktion.
1: Bio-Lebensmittel sind weiterhin beliebt. Der Einzelhandel machte mit Bio-Produkten zwischen April und Juli einen Umsatz von 4,75 Milliarden Euro. Das teilte der Bund Ökologische Lebensmittelwirtschaft mit.
4: Zum Wetter, die aktuelle Vorhersage des Deutschen Wetterdienstes. In der Nacht, abgesehen vom Nordosten und Südosten, weiterhin Schauer und Gewitter, Tiefstwerte 23 bis 16 Grad. Morgen verbreitet viel Sonne, später Bildung von Quellwolken. Zunächst schwerpunktmäßig im Norden und Nordosten Schauer und zum Teil kräftige Gewitter, sonst nur vereinzelt. Dabei Unwettergefahr. Höchstwerte zwischen 30 und 38 Grad, im Küstenumfeld 25 bis 30 Grad.
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5: Im Moment gibt es keine Meldung über Verkehrsstörung. Wir wünschen noch eine gute Fahrt.
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4: Ich bin Lennart Werum in Rossbach. Eigentlich sollen sie in Wohnstraßen für etwas Grün sorgen und den Verkehr beruhigen. Aber hier in Rossbach müssen jetzt zahlreiche Pflanzkübel weg. Bürgermeister Steffen Mahr, warum denn?
5: Ist es tatsächlich so, dass von den Dingern ja eine Gefahr ausgeht. Also die stehen auf der Fahrbahn. Wenn ein Auto dagegen fährt, dann wird es in der Regel beim Sachschaden bleiben. Aber wenn ein Zweiradfahrer dagegen fährt, dann kann das durchaus schlimmer sein.
4: Nach einer Besichtigung haben Stadt und Polizei das jetzt festgestellt. Bei den Anwohnern sind die Meinungen dazu gemischt.
6: Die sahen eh ziemlich traurig aus. Von daher, mich stört es nicht, wenn die wegkommen.
7: Wo es wirklich angebracht ist, wo die Autos langsamer fahren sollen, könnten sie stehen bleiben, ja.
4: Der Bürgermeister sagt mir, es gäbe bessere Wege, um den Verkehr zu beruhigen, zum Beispiel mehr Blitzer.
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1: Ich bin Tanja Wagner. Europa erhöht den Druck auf FIFA-Präsident Gianni Infantino. Nach seinem krachend gescheiterten Investorendeal droht der Europäische Fußballverband mit rechtlichen Schritten. Als erster Nationalverband entzog Wales außerdem Infantino öffentlich seine Unterstützung. Im Osten der Niederlande ist unweit der deutschen Grenze in einem Waldgebiet ein Brand ausgebrochen. Auch westlich der griechischen Hauptstadt Athen lodern weiter mehrere große Wald- und Buschbrände. Auch im Nordwesten der USA haben Feuer große Schäden angerichtet.
2: Es sind die bekannten apokalyptischen Feuerinfernos des Spätsommers hier in den USA. Über 600 Häuser sind im Bundesstaat Washington schon zerstört. Anwohner flüchten in größter Eile. 3 große Feuer wüten in den Wäldern an der Grenze zu Kanada. So schlimm war die Waldbrandsaison in dieser normalerweise kühlen und regnerischen Region noch nie, sagt die Feuerwehr. Es sei die schlimmste Naturkatastrophe, die ihre Stadt Spokane jemals erlebt habe, sagt die Bürgermeisterin. Auch in Kanada toben noch über 800 Brände. Tina Eck, USA.
1: Der Widerstand gegen das geplante Ende der Rente mit 63 wächst. Die ostdeutschen Ministerpräsidenten, die gegen die Abschaffung sind, bekommen nun Unterstützung auch aus dem Saarland. Es gehe um den Respekt vor der Lebensleistung der Menschen, sagte Regierungschefin Rehlinger den Zeitungen der Funke Mediengruppe.
3: Wer jahrzehntelang gearbeitet hat, der verdient eine würdige Rente. Respekt, sagt Rehlinger, und will verhandeln. Nicht aus dem Osten kommt also nun Gegenwind für die schwarz-rote Bundesregierung. Die will zügig die Rentenreform durchziehen, als Gesamtpaket ohne Rosinen picken. Und genau das sei auch der richtige Weg, meint der Ministerpräsident aus Schleswig-Holstein. Aber die Debatte kocht nun hoch, jetzt vor einigen wichtigen Landtagswahlen im Herbst. Claudia Wächter, Nachrichtenredaktion.
1: Bio-Lebensmittel sind weiterhin beliebt. Der Einzelhandel machte mit Bio-Produkten zwischen April und Juli einen Umsatz von 4,75 Milliarden Euro. Das teilte der Bund Ökologische Lebensmittelwirtschaft mit.
4: Zum Wetter, die aktuelle Vorhersage des Deutschen Wetterdienstes. In der Nacht, abgesehen vom Nordosten und Südosten, weiterhin Schauer und Gewitter, Tiefstwerte 23 bis 16 Grad. Morgen verbreitet viel Sonne, später Bildung von Quellwolken, zunächst schwerpunktmäßig im Norden und Nordosten, Schauer und zum Teil kräftige Gewitter, sonst nur vereinzelt, dabei Unwettergefahr. Höchstwerte zwischen 30 und 38 Grad, im Küstenumfeld 25 bis 30 Grad.
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0: hier bei FFH. Guten Morgen zu euch. Guten Morgen an alle Neu-Azubis in Hessen. Wie war euer erster Tag gestern? Wahrscheinlich spannend, ne? Und euch brummt der Kopf vom ganzen Input in der Firma, von den ganzen Namen. Alles ist irgendwie neu, die Gänge sind neu und so weiter. Ihr habt wahrscheinlich ganz viele Fragen. Genau wie er hier.
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2: Entschuldigung, ich lasse mich nur ungern stören, aber was macht denn ein Zitronenfalter?
3: Vielleicht presst die sie und macht vielleicht daraus Getränke oder so, Zitronensaft.
2: Wäre das was für euch, Zitronenfalter?
3: Nein, ich habe schon meinen Traumberuf.
2: Was macht ein Schürzenjäger?
4: Der ist vielleicht so ein Restauranttester, der den Köchen dann hinterherrennt und sagt, das ist falsch und das ist falsch.
2: Was macht denn ein Briefbeschwerer?
5: Jemand, der sich über Briefe beschwert.
2: Ja. Was sind eure Traumberufe?
5: Model.
2: Und was glaubt ihr, wo verdient man weniger? Als Briefbeschwerer oder als Model?
6: Briefbeschwerer ja, natürlich.
2: Ja?
6: Ja,
2: oder? Was schätzt ihr, wie viel verdient so ein Briefbeschwerer pro Stunde?
6: Oh, das weiß ich nicht.
5: Pro Stunde 10 Euro. 10 Euro.
2: Was ist denn ein Schenkelklopfer?
6: Schenkelklopfer, was für Beruf es alles gibt. Ich weiß nicht, vielleicht Metzger.
5: Ja, wollte ich gerade sagen. Hört so nach Fleisch an Schenkel.
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4: Ich bin Tanja Wagner. Europa erhöht den Druck auf FIFA-Präsident Gianni Infantino. Nach seinem krachend gescheiterten Investorendeal droht der Europäische Fußballverband mit rechtlichen Schritten. Als erster Nationalverband entzog Wales außerdem Infantino öffentlich seine Unterstützung. Im Osten der Niederlande ist unweit der deutschen Grenze in einem Waldgebiet ein Brand ausgebrochen. Auch westlich der griechischen Hauptstadt Athen lodern weiter mehrere große Wald- und Buschbrände. Auch im Nordwesten der USA haben Feuer große Schäden angerichtet.
5: Es sind die bekannten apokalyptischen Feuerinfernos des Spätsommers hier in den USA. Über 600 Häuser sind im Bundesstaat Washington schon zerstört. Anwohner flüchten in größter Eile. Drei große Feuer wüten in den Wäldern an der Grenze zu Kanada. So schlimm war die Waldbrandsaison in dieser normalerweise kühlen und regnerischen Region noch nie, sagt die Feuerwehr. Es sei die schlimmste Naturkatastrophe, die ihre Stadt Spokane jemals erlebt habe, sagt die Bürgermeisterin. Auch in Kanada toben noch über 800 Brände. Tina Eck, USA.
4: Der Widerstand gegen das geplante Ende der Rente mit 63 wächst. Die ostdeutschen Ministerpräsidenten, die gegen die Abschaffung sind, bekommen nun Unterstützung auch aus dem Saarland. Es gehe um den Respekt vor der Lebensleistung der Menschen, sagte Regierungschefin Rehlinger den Zeitungen der Funke Mediengruppe.
6: Wer jahrzehntelang gearbeitet hat, der verdient eine würdige Rente. Respekt, sagt Rehlinger und will verhandeln. Nicht nur aus dem Osten kommt also nun Gegenwind für die schwarz-rote Bundesregierung. Die will zügig die Rentenreform durchziehen, als Gesamtpaket ohne Rosinenpicken. Und genau das sei auch der richtige Weg, meint der Ministerpräsident aus Schleswig-Holstein. Aber die Debatte kocht nun hoch, jetzt vor einigen wichtigen Landtagswahlen im Herbst. Claudia Bechter, Nachrichtenredaktion.
4: Bio-Lebensmittel sind weiterhin beliebt. Der Einzelhandel machte mit Bio-Produkten zwischen April und Juli einen Umsatz von 4,75 Milliarden Euro. Das teilte der Bund Ökologische Lebensmittelwirtschaft mit.
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7: Um 5.28 Uhr, guten Morgen. Ja, es ziehen heute früh immer mal wieder dicke Regenwolken durchs FFH-Land und bringen zumindest ein bisschen dringend benötigten Niederschlag. Tagsüber wird es dann nochmal richtig knackig heiß, 32 bis 37 Grad. Abends kann es dann auch Gewitter geben mit Starkregen, Hagel und Sturm. Die nächsten Tage werden dann aber deutlich ruhiger und nicht mehr so heiß. Der FFH-Verkehrsservice und da sieht's gut aus, aktuell keine Meldungen. Eine gute Fahrt.
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0: Also es braucht wahrscheinlich übermenschliche Kräfte, um so früh am Morgen schon glücklich zu grinsen. Aber meine Kollegin Dani Kleideiter bringt euch jetzt dazu mit der Story zu diesem genialen Hit.
1: Viele behaupten ja immer, Herbert Grönemeyer singt komische Texte, die kein Mensch versteht.
2: Was ist eigentlich so der Inhalt von diesem von dem Lied?
1: Dabei stellt er früher einfach genau die richtigen Fragen zur

0: gekränkte Verlassene, die sich rücksichtslos ersetzt fühlen. Von irgendeinem dahergelaufenen Lappe, der als Lebenspartner so ganz offensichtlich eine deutliche Verschlechterung zur eigenen Person darstellt. Also ganz objektiv jetzt.
1: Sein Kopf stützt sich auf sein Doppelkinn. Seit wann siehst dich zu fetteln hin? Sag
0: was. Was soll das? Angeblich übrigens Herbert Grönemeyer, damals in den 80ern nie selbst passiert, sondern inspiriert von einem Kumpel, der schlimm Liebeskummer hat. Ich frag für einen Freund. Der Rest ist History.

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1: Taunus-Bewohner sollen dringend Wasser sparen. Schüler mit Social Media haben schlechtere Noten. Und das Wetter, jetzt etwas Regen, später sehr heiß.
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1: Ich bin der Anders Sattler, guten Morgen. Mit einem Blick auf den ausgetrockneten Rhein sehen wir die Auswirkungen der Dürre aktuell ganz deutlich. Und auch in immer mehr Kommunen in Hessen wirkt sich der trockene Sommer aus. Bewohner sollen dringend Wasser sparen. Besonders angespannt ist die Lage derzeit in mehreren Taunusorten. FFH-Reporter Jan Heinemann.
2: Deutliche Worte zum Beispiel von der Feldberggemeinde Schmitten. Die Trinkwasserversorgung ist sehr stark gefährdet. Das betrifft auch das Löschwasser für die Feuerwehr. Damit es nicht zum Notstand kommt, müssen alle den Verbrauch reduzieren, massiv und sofort. Auch in Kronberg, Oberursel und Grevenwiesbach steht die kommunale Wasserampel auf Rot. Bedeutet, nur das Nötigste an Trinkwasser verbrauchen, Blumen und Rasen nicht mehr gießen, das Auto waschen oder den Pool befüllen, beides tabu. Sonst drohen saftige Bußgelder.
1: TikTok, Instagram oder Snapchat gehören für viele Kinder längst zum Alltag, oft auch dann, wenn eigentlich Hausaufgaben oder Schlaf dran wären. Eine neue Studie der Uni Mailand zeigt jetzt, Kinder, die viel Social Media nutzen, haben in der Schule schlechtere Noten. FFH-Reporterin Claudia Wächter.
3: Wer schon früh, also etwa mit 12, ein Social-Media-Konto hat, ist in der Schule schlechter und bleibt sogar häufiger sitzen im Vergleich zu denjenigen, die erst mit 14 oder 15 loslegen. Allerdings, es gibt eine Ausnahme. Im Fach Englisch, da sind alle gleich gut, ganz unabhängig vom eigenen Account auf TikTok und Co.
1: Mehrere Verletzte bei einem Linienbusunfall in Gießen. Ein Auto hatte laut Polizei direkt vor dem Bus gewendet. Der Busfahrer wollte ausweichen und kam mit dem Fahrzeug von der Fahrbahn ab. Der Bus prallte gegen eine Mauer. Der Busfahrer und 6 Fahrgäste wurden verletzt. Unter anderem erlitten sie Platzwunden und Prellungen. Viele Obdachlose in Frankfurt schliefen zeitweise in einem Zeltlager in einem Park. Jetzt schafft die Stadt eine dauerhafte Lösung und richtet 4 feste Unterkünfte mit Betten ein. FFH-Reporter Lorenzo Rendon Valencia.
4: Die alte Obdachlosenunterkunft am Eschenheimer Tor musste im Juni plötzlich schließen wegen Problemen mit dem Brandschutz. Daraufhin hat die Feuerwehr schnell 120 Feldbetten im Park Eschenheimer Anlage aufgebaut als Übergangslösung. Schon bald gibt es jetzt aber neue, dauerhafte Anlaufstellen. Noch im August starten 2 im Gutleutviertel und im Bahnhofsviertel mit insgesamt gut 70 Plätzen. Im September öffnen dann 2 weitere Häuser. Hier stehen dann 75 Betten bereit.
1: Ein kurzer Blick aufs Wetter. Heute früh gibt's mal ein bisschen wichtigen Regen. Im Laufe des Vormittags wird's trockener und dann sehr heiß. 32 bis 37 Grad bekommen wir am Nachmittag. Zum Abend hin kann es dann heftige Gewitter geben. Ab morgen wird's etwas entspannter. Sonne und Wolken im Mix. Zum Ende der Woche unter 30 Grad.
5: Auf den Straßen ist alles frei. Guten Morgen zu euch, wenn ihr gerade schon unterwegs seid. Gute Fahrt.
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5: Und mit Madonna. Wie

0: Morgen, hier ist FFH am Dienstag. Nee, Mittwoch ist ja heute schon, oder? Nee, Dienstag, Entschuldigung. Ich war gerade komplett verwirrt. Also, egal, was ich sagen wollte ist, ich weiß von den Eltern unter euch, dass man logischerweise bei 6 Wochen Sommerferien belastungsmäßig irgendwann an seine Grenzen kommt. Aber wie verzweifelt muss man sein, um sein Kind bei Anke abzugeben? Die passt ja gerade wieder auf, ne? Auf ihr Patenkind.
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2: Für mich noch einen Kaffee, Anke.
3: Mit oder mit ohne Milch?
2: Mit ohne.
3: Boah, Stefan, mein Ferienkind, Emine Maljoscha ballert sich ja am Tag eine 1,5 Liter Pulle Cola rein, Freibad-Pommes, Pizza, 5 Kugeln Eis und ohne Ende Chips.
4: Ach, die Jugend wird immer schwerer. Und zwar nicht nur von Begriff.
3: Aber wenn du als Tante was sagst,
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3: Genau.
5: Einmal die 3 und eine XXL-Tüte Mauam mit 20% mehr Inhalt.
3: Momentchen mal bitte. Stefan, auf den Verpackungen müssten so dickmachende Lebensmittel aber auch besser gekennzeichnet werden.
4: Mein Vorschlag, nimm 2 umbenennen in nimm zu.
5: Also im August haben deutsche Kinder und Jugendliche übrigens schon so viel Zucker konsumiert, wie für ein ganzes Jahr empfohlen.
4: Deshalb komme ich ja immer hierher.
3: Weil ich so gesunde Ansichten hab?
4: Nee. Du würdest mir nie den Tag versüßen.
3: Nach 98.237 Euro sammeln Sie Dickmannspunkte. Haben Sie eine Happy Hippo Card oder sehen Sie im Fatboy Slim Club?
5: Nein.
3: Dann danke schön.
5: Bitte schön.
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0: Wahrscheinlich ging es heute Morgen vielen so wie Linda aus Taunusstein. Sie hat uns geschrieben per WhatsApp an die 069 19 72 5, weil sie wach geworden ist von den Blitzen heute Nacht, vom Regen, und hat dann erstmal hektisch alle Fenster irgendwie im Haus zugemacht. So war es bei uns zu Hause auch. Man denkt ja dann, oh Gott, man muss die zumindest mal auf Kippen machen oder so, damit es nicht reinregnet. Und bei dir?
1: Ja, hallo, guten Morgen. Hier ist die Judith aus Haiger-Fellerdön. Ja, hier hat es auch kurz richtig dolle geschüttet. Ich wollte mit den Hunden schon ganz früh laufen gehen, aber ich habe es jetzt verschoben.
0: Ja, tschüss. Musst du gar nicht mehr so lange warten wahrscheinlich, Judith, weil nicht mehr so viel an Regen nachkommt. Und also erstmal nachher dann super viel Sonne bis 37 Grad, aber im Laufe des Tages steigt dann das Gewitterrisiko wieder. Schneller Blick noch auf die Straßen im FFH-Verkehrsservice. Es ist alles frei. Gute

0: Verfahrland. Überall fehlen die Leute und deshalb verleihen wir unseren Guten Morgen Hessen-Reporter Daniel Garnitzny wieder.
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0: Heute in der Jugendherberge in Wetzlar. Granny, da hilfst du aus. Da sind einige
2: Guten
0: Mitarbeiter,
2: Morgen, ja.
0: Logischerweise wie überall gerade, im Urlaub. Mhm. Und du springst ja dort ein, wo Not am Mann ist. Wo genau stehst du da jetzt?
2: Na, ich sitze gerade in der Kantine, im Frühstücksraum, noch am Tisch. Ich hab noch nicht angefangen. Und neben mir sitzt die Katja, die stellvertretende Leiterin der Jugendherberge. Schönen guten Morgen, Katja.
3: Guten Morgen, Daniel.
2: Sag mal, lass uns vielleicht mal ganz kurz starten, bevor wir dann wirklich in die Arbeit gehen. Wie voll ist es denn? Ist hier volle Hütte, oder?
3: Diese Woche ist tatsächlich sehr voll. Wir haben normalerweise 190 Betten und die 170 haben wir heute Nacht beherbergt.
2: Ach komm, okay. Das heißt also, es ist wichtig, dass hier ordentlich mit angepackt wird für die Leute. Was sind denn so Aufgaben, die du für mich jetzt heute vorgesehen hast? Wo kann ich aktiv mit anpacken?
3: Du wirst den Michael in der Küche unterstützen. Das heißt, du wirst gucken, dass genug Brötchen immer da sind, dass Geschirr da ist. Das heißt, du wirst auch mal spülen. Ab 9 ungefähr wirst du der Tanja im Housekeeping helfen. Das heißt, Zimmer reinigen, vielleicht auch mal ein Bett beziehen.
2: Ach, guck mal hier, wie zu Hause, gell?
3: Wenn das so ist bei euch. Ja.
2: Und womit können wir jetzt starten?
3: Also, es hat heute Nacht geregnet. Ich sehe die Terrasse draußen, die ist nass. Die Gäste möchten natürlich auch draußen vielleicht mal frühstücken. Ja. Deswegen würden wir jetzt direkt rausgehen und die Tische trocken machen.
2: Dann auf geht's. Ich habe übrigens, Julia, auch schon Teamkleidung an. Mhm. So ein schönes grünes Crew-T-Shirt. Und auch Namensschild hat mir die Katja gemacht.
3: Oh.
2: Und jetzt gehen wir einmal raus und dann legen wir direkt los. Wir haben jeder so einen Abzieher in der Hand, wie wir das aus der Dusche kennen. Und noch einen Lappen, ne?
3: Genau. Du mit dem Abzieher dann die Tische jetzt trocken.
2: Ja.
3: Ich würde die Stühle mit dem Lappen trocken machen und dann können wir loslegen.
2: Und dann geht's Richtung Frühstück. Also dann starten wir hier einmal. Ah, guck mal, hier kommt richtig Suppe runter. Du hast ja gerade schon über das Wetter gesprochen, Julia. Also hier hat's auch richtig geschüttet und auf den Tischen nicht nur nass, sondern auch hier der ganze Baumdreck, sag ich mal, Blätter und Reste. Aber
3: schön.
2: Und das vielleicht noch, es ist ein traumhafter Ausblick, Katja. Das ist ja sensationell. Man guckt ins Städtchen rein, nach Wetzlar, beziehungsweise auch in die Natur. Also viel schlechter könnte man es schon haben.
3: Nee. Wir sind hier im Naturschutzgebiet, direkt auf dem Berg und du hast direkte Sicht auf die Altstadt von Wetzlar.
2: Ein Träumchen. Also, wir ziehen fleißig die Tische ab, Julia, und dann mal gucken, wo es mich noch hin verschlägt. Ne?
0: Ja, dann auf jeden Fall euch viel Spaß. Gut, dass du schon mal ein Crew-T-Shirt anhast, sonst würde man dich am Ende verwechseln mit einem der Schülergruppen oder Pfadfinder oder so.
2: Weil guten Morgen. Ich bin.
0: Ja, genau. Guten Morgen, hier ist FFH mit Linkin Park um 20 nach 6.

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6: Weil Schilder fehlten, schwerer Unfall in Bad Homburg. Deutsche nehmen immer mehr Medikamente. Das Wetter tropisch, abends Gewitter.
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6: Ich bin Leander Sattler, guten Morgen. Dieser Streich hatte schlimme Folgen. Unbekannte haben in Bad Homburg Baustellenschilder abgeräumt und so einen schweren Verkehrsunfall verursacht. Weil die Sperrung fehlte, fuhren Autos in eine ungesicherte Kreuzung, FFH-Reporterin Judith Kolb.
7: Die Kreuzung am Ostring ist wegen Bauarbeiten eigentlich komplett gesperrt. Nach Angaben der Stadt räumt am Montag aber jemand sämtliche Schilder beiseite. Autofahrer gehen davon aus, dass die Straße wieder frei ist. Doch die Ampeln sind noch außer Betrieb. Es kommt schließlich zu einem heftigen Zusammenstoß zweier Autos. Eine Person wird dabei schwer verletzt und kommt ins Krankenhaus. Wer die Schilder weggeräumt hat, ist noch völlig unklar.
6: Es gibt noch einige Fragezeichen zum tödlichen CSD-Anschlag in Berlin. Über den aktuellen Stand der Ermittlungen informiert Bundesinnenminister Dobrindt am Mittag den Innenausschuss des Bundestags. FFH-Reporterin Claudia Wächter.
8: Was ist da schiefgelaufen, fragt sich nicht nur die queere Community. Die Behörden hatten schließlich den mutmaßlichen Täter auf dem Schirm als islamistischen Gefährder. Er wurde auch überwacht, war aber auf freiem Fuß, weil ein Urteil noch nicht rechtskräftig war. Bei der Terrorfahrt mit einem Auto war eine Frau gestorben. Viele Menschen wurden verletzt. Der Attentäter selbst konnte zunächst fliehen, wurde dann aber später von Polizisten erschossen.
6: Die Erwerbstätigen in Deutschland haben im vergangenen Jahr so viele Medikamente genommen wie noch nie. Das hat eine Auswertung der Techniker Krankenkasse ergeben. Im Schnitt nahm eine Person demnach 292 Mal die Tagesdosis eines Medikamentes ein. Am häufigsten wurden Herz-Kreislauf-Mittel verschrieben. Und jetzt schalten wir in die einzelnen hessischen Regionen.
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9: Ich bin Lennart Werum in Rossbach. Eigentlich sollen sie in Wohnstraßen für etwas Grün sorgen und den Verkehr beruhigen. Aber hier in Rossbach müssen jetzt zahlreiche Pflanzkübel weg. Bürgermeister Steffen Mahr, warum denn?
10: Es ist tatsächlich so, dass von den Dingern ja eine Gefahr ausgeht. Also die stehen auf der Fahrbahn. Wenn ein Auto dagegen fährt, dann wird es in der Regel beim Sachschaden bleiben. Aber wenn ein Zweiradfahrer dagegen fährt, dann kann das durchaus schlimmer sein.
9: Nach einer Besichtigung haben Stadt und Polizei das jetzt festgestellt. Bei den Anwohnern sind die Meinungen dazu gemischt.
11: Die sahen eh ziemlich traurig aus, von daher, mich stört es nicht, wenn die wegkommen.
12: Wo es wirklich angebracht ist, wo so die Autos langsamer fahren sollen, könnten sie stehen bleiben, ja.
9: Der Bürgermeister sagt mir, es gäbe bessere Wege, um den Verkehr zu beruhigen, zum Beispiel mehr Blitzer.
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6: Das Wetter im FFH-Land wird heute noch mal ziemlich waschküchenmäßig. Heute früh noch einige Schauer und an vielen Orten jetzt schon deutlich über 20 Grad. Nachher werden es dann 32 bis 37 Grad, dazu sehr schwül. Am Abend kann es dann richtig krachen, Gewitter auch mit Hagel und Sturm. Danach beruhigt es sich aber die nächsten Tage weniger feucht-heiß.
2: Wir schauen kurz auf die Straßen um 6:45. Alles frei, gute Fahrt.
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2: Kommt gut rein in den Dienstagmorgen.

0: Nachmittag in den Garten gehe, liegt da schon wieder eine neue oder hängt dran. Ich habe euch gestern erzählt, dass es ganz tolle Ideen gibt, wie man diese Zucchinis sinnvoll verwerten kann. Franzi aus Rottgau.
1: Ich hatte das Problem letztes Jahr und ich habe ein ganz tolles Zucchini-Pfirsich-Chutney und ein Zucchini-Rosmarin-Chutney eingekocht und habe davon über den ganzen Winter gezehrt, weil das ganz toll ist für Fleisch, für Fisch, einfach zum Dippen mit Brot oder so.
0: Und das hast du dann schön eingekocht, ne?
1: Genau, habe das richtig im Einkochautomaten eingekocht. Das hält dann wirklich ewig.
0: Also klar.
1: Da kannst du dir deine Zucchinis, wenn es nächstes Jahr vielleicht nicht so eine tolle Ernte ist, richtig schön behalten.
0: Und vor allem dann auch über die kalte Jahreszeit ziehen.
1: Genau,
0: ne?
1: Genau.
0: Okay, und dann hast du da, was hast du gesagt, mit Pfirsich oder mit Rosmarin?
1: Einmal habe ich mit Pfirsich, also Zucchini zwei Teile Zucchini, ein Teil Pfirsich. Dann halt so ein bisschen orientalische Gewürze rein, so Kreuzkümmel, normalen Kümmel, ein bisschen Curry, Salz, Pfeffer ist klar. Krass. Bei dem Zucchini-Chutney mit Rosmarin habe ich dann natürlich viel Rosmarin mit rein und geräucherter Paprika ist auch ganz, ganz toll dabei.
0: Oh, das klingt toll.
1: Genau.
0: Werde ich auf jeden Fall mal ausprobieren.

0: An der Salzböde bei Daniel hat es in der Nacht ordentlich gewittert, bei Theresa in Rödermark-Urberach auch. Viel war es stellenweise nicht. FFH-Hörer Wendelin zum Beispiel schätzt es auf gut 4 Liter in Inhalten, aber er schreibt, es war nicht viel, aber ein schönes Gefühl. Und wo hat es noch geregnet?
1: Hi, hier ist Edda aus Biebesheim. Wir sind wach geworden um 2:50 und ich habe gedacht, mich tritt ein Pferd. Da mussten wir die ganzen Terrassenmöbel reinräumen, weil es geschüttet hat. Und jetzt fahren wir zum Flohmarkt nach Eschborn und sind froh, dass es aufgehört hat. Grüßlis, die Edda und die Ute.
0: Dann euch viel Spaß auf jeden Fall beim Flohmarkt. Wir spielen für alle, wo es geregnet hat, Rihanna und Umbrella gleich. Und dazu gibt es das Update von den Straßen mit FFH-Staupilot Nils Grunwald.
2: Und das Update kommt von der A49 Kassel in Richtung Gießen. Zwischen Fritzlar und Wabern staut sich gerade 1 Kilometer wegen eines Unfalls mit einem Auto und einem LKW. Und da wird wohl keine Rettungsgasse gebildet, leider. Deswegen denkt bitte unbedingt an diese Rettungsgasse.

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7: Taunus-Bewohner sollen dringend Wasser sparen. Neue Unterkünfte für Obdachlose in Frankfurt. Das Wetter später sehr heiß.
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7: Ich bin Leander Sattler. Guten Morgen. Mit einem Blick auf den ausgetrockneten Rhein sehen wir die Auswirkungen der Dürre aktuell ganz deutlich. Und auch in immer mehr Kommunen in Hessen wirkt sich der trockene Sommer aus. Bewohner sollen dringend Wasser sparen. Besonders angespannt ist die Lage derzeit in mehreren Taunusorten. FFH-Reporter Jan Heinemann.
8: Deutliche Worte zum Beispiel von der Feldberggemeinde Schmitten. Die Trinkwasserversorgung ist sehr stark gefährdet. Das betrifft auch das Löschwasser für die Feuerwehr. Damit es nicht zum Notstand kommt, müssen alle den Verbrauch reduzieren, massiv und sofort. Auch in Kronberg, Oberursel und Grävenwiesbach steht die kommunale Wasserampel auf Rot. Bedeutet, nur das Nötigste an Trinkwasser verbrauchen, Blumen und Rasen nicht mehr gießen, das Auto waschen oder den Pool befüllen, beides tabu. Sonst drohen saftige Bußgelder.
7: Welche Konsequenzen ziehen nach dem Massenandrang von Migranten in der spanischen Exklave Ceuta? Darüber beraten heute die EU-Innenminister. Zehntausende Menschen waren von Marokko nach Ceuta gelangt. Der ganz große Teil kehrte kurz darauf freiwillig zurück. Der Vorfall hatte einen Streit in der EU ausgelöst. Mehrere Länder warfen Spanien vor, die Lage mitverschuldet zu haben. Viele Obdachlose in Frankfurt schliefen zeitweise in einem Zeltlager in einem Park. Jetzt schafft die Stadt eine dauerhafte Lösung und richtet 4 feste Unterkünfte mit Betten ein. FFH-Reporter Lorenzo Rendon Valencia.
9: Die alte Obdachlosenunterkunft am Eschenheimer Tor musste im Juni plötzlich schließen wegen Problemen mit dem Brandschutz. Daraufhin hat die Feuerwehr schnell 120 Feldbetten im Park Eschenheimer Anlage aufgebaut als Übergangslösung. Schon bald gibt es jetzt aber neue, dauerhafte Anlaufstellen. Noch im August starten 2 im Gutleutviertel und im Bahnhofsviertel mit insgesamt gut 70 Plätzen. Im September öffnen dann 2 weitere Häuser. Hier stehen dann 75 Betten bereit.
7: Mehrere Verletzte bei einem Linienbusunfall in Gießen. Ein Auto hatte laut Polizei direkt vor dem Bus gewendet. Der Busfahrer wollte ausweichen und kam mit dem Fahrzeug von der Fahrbahn ab. Der Bus prallte gegen eine Mauer. Der Busfahrer und 6 Fahrgäste wurden verletzt. Apple hat die Chat-App Telegram kurzzeitig aus seinem App-Store entfernt. Grund war nach Angaben des Konzerns die Verbreitung von Kinderpornografie. Inzwischen ist die App wieder verfügbar. Telegram hat die Inhalte gelöscht und den verantwortlichen Nutzer gesperrt. Wir schauen aufs Wetter. Die dicken Regenwolken aus der Nacht sind jetzt allmählich aus dem FFH-Land abgezogen. Jetzt wird's bald sehr schnell knackig heiß. Am Nachmittag dann 32 bis 37 Grad. Abends kann es Gewitter geben, auch mit Starkregen, Hagel und Sturm. Die nächsten Tage werden dann aber deutlich ruhiger und nicht mehr so heiß.
0: 7:02, guten Morgen auf die Straßen zur FFH-Staupilot Nils Grunwald.
10: Die A3 Würzburg-Frankfurt zwischen Hanau und dem Offenbacher Kreuz. 2 Kilometer stockender Verkehr. Dann die A49 Kassel Richtung Gießen, die ist jetzt leider voll gesperrt zwischen Fritzlar und Wabern nach einem Unfall mit einem Auto und einem LKW. 2 Kilometer Stau. Bitte denkt unbedingt weiterhin an die Rettungsgasse und umfahrt das Gebiet weiträumig ab Fritzlar über die U42. Die A671 Mainz Richtung Wiesbaden zwischen dem Mainz-Spitzdreieck und Hochheim Süd. 2 Kilometer Stau an der Baustelle. Das waren die größten Staus. Alle Infos gibt's auch für eure Strecke in unserer FFH-App.
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0: 7. Also, wenn ihr früher auf Klassenfahrt wart, was war das Wichtigste in der Jugendherberge? Dieser Hagebuttentee zum Frühstück, dieser lauwarme? Die Stockbetten, die du selber beziehen musstest? Daniel Granitzny erlebt das heute alles nochmal.
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0: Allerdings nicht als Gast, sondern als Mitarbeiter. Seht ihr auch bei FFH auf Instagram. Die Jugendherberge Wetzlar hat sich nämlich gemeldet und gesagt, hier Leute, bei uns sind viele Mitarbeiter im Urlaub. Wir freuen uns über Rent a Granny, über Unterstützung. Und wir hören mal kurz rüber, wie es läuft.
2: Jetzt geht's ans Eingemachte. Nächste Station, Küche. Ich darf in der Küche ein bisschen helfen beim Vorbereiten des Frühstücks. Schönen guten Morgen. Der Michael steht neben mir, Küchenchef hier.
3: Guten Morgen.
2: Guten Morgen. Und ich sehe schon, ganz toll, gerade auch schon Käse, Wurstplatten, die auch von der Kollegin rausgetragen wurden. Diese kleinen Buttertröpfchen. Mein Part ist jetzt ein bisschen Salatbuffet. Ich sehe saftige Tomaten und saftige Gurken.
3: Die Gurken schneiden wir für die Salatbar und die Tomaten schneiden wir dann auch für die Salatbar.
2: Und wie schneidet ihr? Gurkenschale dran lassen oder abmachen?
3: Wir lassen die Schale dran, weil es sind die meisten Vitamine drin.
2: So, und die Tomaten in Scheiben, in Viertelchen, in Hälften, wie hätten wir es gern?
3: In kleine Würfel.
2: Was heißt in kleine Würfel?
3: Gut, ich sage jetzt mal Walnusswürfel.
2: Dann fange ich mit den Gurken an. Schon ein großes Messer hier. Ich würde hier vorne hinten so ein kleines bisschen abschneiden, oder? Da wird ja eigentlich nichts weg. Und
3: dann längs halbieren.
2: Jetzt muss ja schon gerade bleiben.
3: Ja, okay. Dann nochmal längs halbieren.
2: Nochmal längs halbieren.
3: Und dann schneidest du quasi hier so Daumenbreite.
2: Daumenbreit, so?
3: Jawohl.
2: Und dann einmal. So, zack, zack geht das. Und jetzt nehmen wir noch eine Tomate dazu.
3: Genau, einmal halbieren.
2: Halbieren. Ja, nochmal halbieren.
3: Die Seite auch.
2: Und dann auch quasi einen Zentimeter breit abschneiden. Zack. Erstes Rohkost. Das werde ich nachher den Kids oder auch den Erwachsenen als allererstes anbieten.
3: Sehr gerne.
2: Gurke und Tomate.
3: Ja, werden Sie sich freuen.
2: Ich schnippel noch fleißig weiter, weil mit einer Gurke und einer Tomate kommen wir nicht weit. Die Hütte ist voll, hat mir Katja schon gesagt. Was machst du dann noch nachher? Was gibt's heute zum Mittagessen zum Beispiel, wenn wir schon mal nach vorne gucken?
3: Gibt's Tortellini, einmal vegane mit Gemüsefüllung und einmal vegetarische mit Spinat- und Ricotta-Füllung. Dazu gibt's eine Tomatensauce und eine Schinkensahnesauce.
2: Hört sich gut an, würde ich auch helfen und zwar beim Aufessen.
3: Sehr gerne.
0: Ja, natürlich. Während andere Urlaub machen, arbeitet sich Granny heute wieder einmal komplett durch den Herbergsalltag. Wir sind sehr gespannt, ob er das mit dem Betten abziehen überhaupt hinbekommt. Von zu Hause kann ich das gar nicht so beurteilen. Ja, da macht das eher ich. Wir schalten in einer Stunde in der Guten rüber nach Wetzlar.
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0: Harry Styles und seine aktuelle American Girls. Wir schauen aufs Wetter. Weiß nicht, wie es euch geht, aber ich glaube, viele sind heute Nacht wach geworden vom Regen. Normalerweise ist man ja genervt, wenn ein Geräusch nachts wach machen. Ich finde, wenn es jetzt Regen war, so wie bei Lisa Marie in Bad Emstal, sie hat geschrieben, es kam ordentlich was runter hier bei uns, aber mit schönen Gewitterleuchten, dann wird man ja irgendwie gerne wach, finde ich, zumindest von Regen. Im Laufe des Tages kommt erstmal keiner mehr runter. Heute Nachmittag erhöht sich dann das Schauer- und Gewitterrisiko wieder, weil es einfach so drückend heiß ist, merkt man ja auch jetzt schon, nachher bis 37 Grad. FHV-Staupilot Nils Grunwald.
1: Ja, neben der A49 hinter Fritzlar ist jetzt auch die B49 voll gesperrt. Gießen Richtung Limburg zwischen Solms-Niederbiet und Leun nach einem Unfall. 1 Kilometer Stau, bitte fahrt über die parallel verlaufende Landstraße.

0: Na, wie war euer erster Tag gestern, liebe Neu-Azubis in Hessen? Wahrscheinlich aufregend, ne? Und es pumpt einem der Kopf vom ganzen neuen Input, von all den Namen, die man sich irgendwann irgendwie merken muss. Und wahrscheinlich habt ihr noch ganz viele Fragen, so wie er hier.
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2: Entschuldigung, ich lasse mich nur ungern stören, aber was macht denn ein Zitronenfalter?
3: Vielleicht presst die sie und macht aus vielleicht daraus Getränke oder so, Zitronensaft.
2: Wäre das was für euch, Zitronenfalter?
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2: Was macht ein Schürzenjäger?
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2: Was macht denn ein Briefbeschwerer?
5: Jemand, der sich über Briefe beschwert.
2: Ja. Was sind eure Traumberufe?
5: Model.
2: Und was glaubt ihr, wo verdient man weniger? Als Briefbeschwerer oder als Model?
5: Briefbeschwerer natürlich.
2: Ja?
5: Ja,
2: oder? Schätzt ihr, wie viel verdient so ein Briefbeschwerer pro Stunde?
5: Oh, das weiß ich nicht.
6: Pro Stunde
5: 10 Euro.
2: Was ist denn ein Schenkelklopfer?
5: Schenkelklopfer, was für Berufe es alles gibt. Ich weiß nicht, vielleicht Metzger.
6: Ja, wollte ich gerade sagen. Hört so nach Fleisch an Schenkel.
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6: Weil Schilder fehlten, schwerer Unfall in Bad Homburg. Deutsche nehmen immer mehr Medikamente. Das Wetter tropisch. Abends Gewitter.
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6: Ich bin Leander Sattler. Guten Morgen. Dieser Streich hatte schlimme Folgen. Unbekannte haben in Bad Homburg Baustellenschilder abgeräumt und so einen schweren Verkehrsunfall verursacht. Weil die Sperrung fehlte, fuhren Autos in eine ungesicherte Kreuzung. FFH-Reporterin Judith Kolb.
7: Die Kreuzung am Ostring ist wegen Bauarbeiten eigentlich komplett gesperrt. Nach Angaben der Stadt räumt am Montag aber jemand sämtliche Schilder beiseite. Autofahrer gehen davon aus, dass die Straße wieder frei ist. Doch die Ampeln sind noch außer Betrieb. Es kommt schließlich zu einem heftigen Zusammenstoß zweier Autos. Eine Person wird dabei schwer verletzt und kommt ins Krankenhaus. Wer die Schilder weggeräumt hat, ist noch völlig unklar.
6: Es gibt noch einige Fragezeichen zum tödlichen CSD-Anschlag in Berlin. Über den aktuellen Stand der Ermittlungen informiert Bundesinnenminister Dobrindt am Mittag den Innenausschuss des Bundestags. FFH-Reporterin Claudia Wächter.
8: Was ist da schiefgelaufen, fragt sich nicht nur die queere Community. Die Behörden hatten schließlich den mutmaßlichen Täter auf dem Schirm als islamistischen Gefährder. Er wurde auch überwacht, war aber auf freiem Fuß, weil ein Urteil noch nicht rechtskräftig war. Bei der Terrorfahrt mit einem Auto war eine Frau gestorben, viele Menschen wurden verletzt. Der Attentäter selbst konnte zunächst fliehen, wurde dann aber später von Polizisten erschossen.
6: Die Erwerbstätigen in Deutschland haben im vergangenen Jahr so viele Medikamente genommen wie noch nie. Das hat eine Auswertung der Techniker Krankenkasse ergeben. Im Schnitt nahm eine Person demnach 292 Mal die Tagesdosis eines Medikamentes ein. Am häufigsten wurden Herz-Kreislauf-Mittel verschrieben. Und jetzt schalten wir in die einzelnen hessischen Regionen.
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9: Ich bin Lorenzo Rendon Valencia. Wir müssen dringend Wasser sparen. Dazu rufen immer mehr Kommunen auch hier in der Region jetzt auf. Deutliche Worte zum Beispiel von der Taunusgemeinde Schmitten. Damit es nicht zum Notstand kommt, müssten alle Bewohner den Verbrauch massiv und sofort reduzieren. Auch in Kronberg, Oberursel und Grävenwiesbach steht die Wasserampel auf Rot. Bedeutet nur das Nötigste an Trinkwasser verbrauchen. Wer im Rhein-Main-Gebiet mit Bus und Bahn fährt, kann jetzt direkt mitreden. Der RMV sucht ehrenamtliche Mitglieder für seinen Fahrgastbeirat. Viermal im Jahr treffen sich die Teilnehmer, um über konkrete Verbesserungen zu diskutieren. Bewerben geht über rmv.de.
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6: Ein kurzer Blick aufs Wetter. Heute früh gab es mal ein bisschen Regen, die Pflanzen hat's gefreut. Jetzt ist es aber schon wieder fast überall trocken im FFH-Land. Und es wird jetzt in den nächsten Stunden Stück für Stück heißer. Die Höchstwerte am Nachmittag dann zwischen 32 und 37 Grad. Zum Abend hin kann es außerdem heftige Gewitter geben. Ab morgen wird's etwas entspannter, Sonne und Wolken im Mix. Zum Ende der Woche unter 30 Grad.
10: Der Blick auf die Straße um 7:40. Wir kommen genau richtig für eine Warnmeldung. FFH-Staupilot Nils Grunwald.
11: Achtung auf der A5 Frankfurt-Kassel zwischen Homberg-Ulm und dem Ohmtal-Dreieck liegt ein Metallteil auf der rechten Spur. Bitte fahrt hier besonders vorsichtig. Die A49 Kassel Richtung Gießen. Die Vollsperrung zwischen Fritzlar und Wabern, die ist nach dem Unfall gerade wieder aufgehoben worden. Nur noch die rechte Spur ist gesperrt. 3 Kilometer Stau. Bitte umfahrt das Gebiet weiträumig ab Fritzlar immer noch über die U42. Dann die A671 Mainz-Wiesbaden zwischen dem Mainz-Spitzdreieck und Hochheim-Süd. 2 Kilometer Stau an der Baustelle. Und die B49 Gießen Richtung Limburg, die ist leider immer noch vollgesperrt zwischen Solms-Niederbiet und Leun wegen eines LKW-Unfalls. Ja, der LKW ist an die Leitplanke gefahren und droht jetzt umzukippen. Das dauert jetzt leider eine Zeit, bis das geräumt ist. 1 Kilometer Stau. Bitte fahrt über die parallel verlaufende Landstraße.
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1: Habt ihr Bock auf eine kleine Zeitreise? Im Senckenberg-Museum seht ihr nicht nur echte Dinosaurier-Mumien, sondern ihr erfahrt auch, was nach diesem berühmt-berüchtigten Meteoriteneinschlag wirklich passiert ist. Die Dinos haben sich ja nicht einfach in Luft aufgelöst. Edmond, die letzten Tage der Dinosaurier, heißt eine spannende Ausstellung im Senckenberg-Museum. Da sehen wir, dass selbst die Dino-Wissenschaftler immer noch wieder Neues dazulernen. Und wenn ihr schon mal im Senckenberg seid, dann guckt euch auf jeden Fall auch das coole T-Rex-Skelett an und schaut euch um in der Halle mit den Walen. Das Senckenberg-Museum, heute von 9 bis 17 Uhr geöffnet.

0: Dieses angenehme, für viele ja beruhigende Geräusch von Regen, nachdem es lange so trocken war, das war schon schön heute Nacht. Bei Dani in Biersteinlichenrot hat es gegen 3 angefangen, stark zu regnen und zu blitzen. Daniel aus Witzenhausen meldet per WhatsApp an die 069 19 72 5 auch viel Regen und Wind und umgestürzte Bäume. Und wo kam es noch runter heute Nacht, heute früh?
1: Hallo, guten Morgen, Julia.
0: Hi.
1: Ich bin Ahmadullah und bin 17:45 von Maintal rausgefahren. Da waren auch nass, also da hat es auch geregnet in Maintal.
0: Im Laufe des Tages kommt am Nachmittag auch noch mal ein bisschen was runter, dann steigt das Gewitterrisiko und vorher ist es einfach nur mega drückend und bis 37 Grad. Auf den Straßen gibt es eine aktuelle Meldung von FFH-Staupilot Nils Grunwald.
2: Achtung auf der B519 im Main-Taunus-Kreis zwischen Liederbach und Kelkheim. Da läuft immer mal wieder ein Hund über die Fahrbahn. Bitte fahrt unbedingt in beiden Richtungen vorsichtig.
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0: Viertel vor acht.
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0: Frühstückszeit. Nicht nur bei euch, sondern auch in der Jugendherberge Wetzlar.
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0: Ja, die Jugendherberge hat nämlich unseren Guten Morgen Hessen-Reporter Daniel Granitzny gemietet. Die haben gesagt, ja, wir brauchen Unterstützung hier in den Ferien. Und zack, da stehst du schon am Buffet, ne?
3: Genau so ist das, Julia, aber nicht um selbst zu futtern, sondern immer mal zu checken, ob von allem noch genug da ist. Ne? Mhm. Mal Nutella auffüllen, O-Saft auffüllen, checken, ob noch die Brötchenauswahl passt. Und das finde ich tatsächlich cool. Ich glaube, wir haben von unserer Jugendzeit immer noch so dieses staubige, antiquierte Denken, naja, Jugendherberge, da gibt es irgendwie Hagebuttentee und staubigen Toast
0: immer.
3: Oder so. Ja,
0: ja.
3: Gell? Ja, so, aber das hat sich offenbar ganz offensichtlich zum Besseren verändert. Also eine Riesenauswahl, ganz viel Käse, Wurst, alles frisch, alles riecht gut, alles sieht gut aus. Ganz viel Obst und Müsli. Also das ist ein ganz tolles Buffet, Hotel-like, würde ich sagen.
0: Oh, ich sehe es auch gerade hier bei uns bei FFH in der Instagram-Story.
3: Ja.
0: Da hast du schon alles im Blick auch da am Buffet gerade, gell?
3: Genau, und ich habe auch schon fleißig mitgeschnippelt, Gurken, Tomaten, Paprika und so. Also ich bin voll am Start.
0: Du hast auch
3: und
0: so ein Mitarbeiter-T-Shirt an, sehe ich hier, ne?
3: Ja. Ich habe ein grünes Crew-T-Shirt an und mir wurde auch so ein Namensschildchen gegeben. Also ich bin voll Teil des Teams und so langsam füllt sich der Frühstücksraum auch.
0: Ja.
3: Die ersten ein, zwei Gruppen kommen. Allerdings kann ich mit denen noch nicht reden, weil die Hauptgruppe ist eine größere Männergruppe älteren Alters, belgische Radfahrgruppe, die gleich auf die Straße geht. Da hat es nur gereicht zum Hallo und jetzt guten Appetit.
0: Ja, okay, immerhin.
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1: Ich bin Leander Sattler. Guten Morgen. Mit einem Blick auf den ausgetrockneten Rhein sehen wir die Auswirkungen der Dürre aktuell ganz deutlich. Und auch in immer mehr Kommunen in Hessen wirkt sich der trockene Sommer aus. Bewohner sollen dringend Wasser sparen. Besonders angespannt ist die Lage derzeit in mehreren Taunusorten. FFH-Reporter Jan Heinemann.
2: Deutliche Worte zum Beispiel von der Feldberggemeinde Schmitten. Die Trinkwasserversorgung ist sehr stark gefährdet. Das betrifft auch das Löschwasser für die Feuerwehr. Damit es nicht zum Notstand kommt, müssen alle den Verbrauch reduzieren, massiv und sofort. Auch in Kronberg, Oberursel und Grävenwiesbach steht die kommunale Wasserampel auf Rot. Bedeutet, nur das Nötigste an Trinkwasser verbrauchen, Blumen und Rasen nicht mehr gießen, das Auto waschen oder den Pool befüllen, beides tabu. Sonst drohen saftige Bußgelder.
1: Welche Konsequenzen ziehen nach dem Massenandrang von Migranten in der spanischen Exklave Ceuta? Darüber beraten heute die EU-Innenminister. Zehntausende Menschen waren von Marokko aus nach Ceuta gelangt. Der ganz große Teil kehrte kurz darauf freiwillig zurück. Der Vorfall hatte einen Streit in der EU ausgelöst. Mehrere Länder warfen Spanien vor, die Lage mit verschuldet zu haben. Ein Schockanruf hat ein Rentnerpaar aus Offenbach in Angst und Schrecken versetzt und um sein Erspartes gebracht. Das Frankfurter Landgericht hat die Täter jetzt für diese skrupellose Masche zu mehrjährigen Haftstrafen verurteilt. FFH-Reporterin Judith Kolb.
3: Die Täter gaukeln dem Rentnerpaar am Telefon vor, die Tochter sitze nach einem tödlichen Unfall im Ausland im Gefängnis und brauche Geld. Um glaubwürdiger zu klingen, weint eine Täterin sogar ins Telefon. Die Senioren bekommen Angst. Deshalb übergeben sie laut Gericht Sammlermünzen für 175.000 Euro an die Betrüger. Eine niederträchtige und verwerfliche Tat, so der Richter. Entsprechend fallen auch die Strafen aus. Zwei Täter müssen nun für jeweils 6 Jahre ins Gefängnis. Ein Helfer bekommt 4,5 Jahre Haft.
1: Apple hat die Chat-App Telegram kurzzeitig aus seinem App-Store entfernt. Grund war nach Angaben des Konzerns die Verbreitung von Kinderpornografie. Inzwischen ist die App wieder verfügbar. Telegram hat die Inhalte gelöscht und den verantwortlichen Nutzer gesperrt. Ein Einbrecher in Mülheim. Ohne Sturmhaube, dafür aber mit Stacheln. In einem Supermarkt ist heute Nacht plötzlich die Alarmanlage losgegangen. Die Polizei rückte aus und fand aber statt einem Dieb einen kleinen Igel. 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
4: Die Igel sind doch so süß.
1: Ja, der ist auch nicht verhaftet worden.
4: Ja, Gott sei Dank.
1: Wir schauen aufs Wetter. Im FFH-Land wird es heute noch mal ziemlich waschküchenmäßig. Heute früh gab es noch ein paar Schauer und an vielen Orten jetzt schon deutlich über 20 Grad. Nachher werden es dann 32 bis 37 Grad, dazu sehr schwül. Und am Abend kann es dann richtig krachen, Gewitter auch mit Hagel und Sturm. Danach beruhigt es sich aber die nächsten Tage weniger feuchtheiß.
5: Der Blick auf die Straßen jetzt mit FFH-Staupilot Nils Grunwald.
6: Die A643 Mainz Richtung Wiesbaden zwischen dem Dreieck Mainz und dem Schirschener Kreuz stockt der Verkehr. Und ihr braucht hier 10 Minuten länger. Nebenan auf der A671 Mainz Richtung Wiesbaden zwischen dem Mainz-Spitzdreieck und Hochheim Süd 2 Kilometer Stau an der Baustelle. Und die B49 Gießen Richtung Limburg, die ist noch einige Zeit vollgesperrt zwischen Solms-Niederbien und Leun wegen eines LKW-Unfalls. Der Laster droht da umzukippen. 1 Kilometer Stau, bitte fahrt über die parallel verlaufende Landstraße. Das waren die größten Staus. Alle Infos gibt's auch für eure Strecke in unserer FFH-App.
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5: Eine Minute vor 8. Guten Morgen.

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3: Boah, Stefan, mein Ferienkind Emine Maljoscha ballert sich ja am Tag eine 1,5 Liter Pulle Cola rein, Freibad-Pommes, Pizza, 5 Kugeln Eis und ohne Ende Chips.
4: Ja, die Jugend wird immer schwerer. 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

0: Viertel nach acht, schönen guten Morgen. Viele sind heute vom Regen wach geworden in der Nacht oder ganz früh. Nadine aus Wiesbaden-Frauenstein zum Beispiel hat eine WhatsApp geschickt an die 069 19 72 5, hat geschrieben, es ist ein schönes Wachwerden. Andreas hat gesagt, in Wetzlar bei ihm hat es gegen 4 angefangen, war auch super angenehm. Bei der Tina in Bad Soden am Taunus hat es auch schon geregnet und heute Nachmittag steigt auch das Regen- und Gewitterrisiko wieder. Es ist aber jetzt schon super drückend draußen, nachher bis 37 Grad. FFH-Staupilot Nils Grunwald mit dem Update für euch.
1: Die B49 Gießen Richtung Limburg, da gibt's gute Nachrichten. Die Vollsperrung zwischen Solms, Niederbiel und Leun ist nach dem LKW-Unfall wieder aufgehoben. Sogar alle Spuren sind wieder frei. Noch 2 Kilometer Stau.
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0: Wie bei so vielen Arbeitgebern gerade hat auch die Jugendherberge Wetzlar einen Personalengpass. Ja, es sind Ferien, also haben die sich gedacht, Mensch, dann nehmen wir doch einfach den Granny von FFH.
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0: Wofür kann man den Granny leihen? Für Fahrdienste zum Beispiel, um auf die Kinder aufzupassen, hat er schon gemacht, auch letzte Ferien, Kino gegangen und so. Oder eben, wenn woanders Not am Mann ist. Und die Jugendherberge Wetzlar hat sich das nicht zweimal sagen lassen. Guten Morgen, Hessen-Reporter Daniel Granitzny. Du bist Aushilfe für einige, die im Urlaub sind.
2: Jetzt darf ich ins Allerheiligste, in eines der Zimmer und Betten beziehen ist angesagt in Haus D, vielleicht, also A, B, C, D, gibt 4 Häuser. Mhm. Und ich stehe jetzt mit der Leiterin des Housekeepings, mit Tanja hier. Schönen guten Morgen.
3: Guten Morgen.
2: Und Tanja, wir haben hier ja ein Doppelbett und wir haben auf der linken Seite nochmal ein Stockbett, ein Hochbett, also unten oben, so dieses klassische, was man aus der Jugendherberge auch kennt.
3: Ja, ist ein Familienzimmer.
2: Okay, und wir müssen jetzt Betten beziehen und wir haben gerade schon gesagt, naja, also du machst das ja wie oft am Tag, die Woche oder? Also,
3: ja, 4-5 Mal die Woche.
2: Also dementsprechend deutlich öfter als ich. Worauf muss ich achten?
3: Ja, dass das Spannbettkragen halt gerade drauf ist, an der Ecke und dass die Decke ganz im Bezug ist. Darauf musst du achten, ansonsten gibt es nichts zu beachten.
2: Okay, und jetzt wollen wir einen kleinen Wettkampf machen, einen kleinen Wettbewerb, wer schneller Spannbettlaken, Kopfkissen und Bettdecke schneller bezogen hat?
3: Ja, können wir machen.
2: Habe ich ein sehr gutes Gefühl, wie das ausgehen könnte. Womit soll ich denn starten? Kleinen Tipp brauche ich noch.
3: Mit dem untersten, immer von unten nach oben.
2: Also mit dem Spannbettlaken?
3: Ja, genau.
2: Dann lege ich das Mikro mal zur Seite. Dann würde ich sagen, auf die Plätze, fertig, los.
0: Oha.
2: Ich gucke das einfach ab, wie du das da machst. Und das muss ich, bist du fertig?
3: Ja.
2: Scheiße, komm, ich mach noch schnell. Hier schlage ich das noch ein. Auch fertig. Und, was sagst du?
3: Fürchterlich.
2: Wie fürchterlich?
3: Das ist alles schief.
2: Gut, naja, also vielleicht muss ich nochmal.
3: Eigentlich geht es schon vom ersten Mal, aber das ist auch falsch rum, siehst du das?
2: Habe ich es falsch rum gemacht?
3: Ja.
2: Ja, vielleicht war da ein bisschen Schnelligkeit vor Sorgfalt.
3: Ja, du bist viel zu hektisch gewesen. Du musst das mit Ruhe machen.
2: Alles klar.
0: Ja, viel zu hektisch. Gut, aber alles andere kann er, glaube ich, ganz gut. Meldet euch, wenn ihr Granny auch ausleihen wollt. 069 19 72 5. Kurz nach 9 schalten wir wieder rüber nach Wetzlar zu Rent a Granny bei FFH.

0: angesagter Song. Fast Boy und Beautiful Life. Und dazu ein Greatest Hits von Eurythmix noch vor halb.
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5: Weil Schilder fehlten, schwerer Unfall in Bad Homburg. Deutsche nehmen immer mehr Medikamente. Das Wetter tropisch, abends Gewitter.
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5: Ich bin der Anders Adler. Guten Morgen. Dieser Streich hatte schlimme Folgen. Unbekannte haben in Bad Homburg Baustellenschilder abgeräumt und so einen schweren Verkehrsunfall verursacht. Weil die Sperrung fehlte, fuhren Autos in eine ungesicherte Kreuzung. FFH-Reporterin Judith Kolb.
6: Die Kreuzung am Ostring ist wegen Bauarbeiten eigentlich komplett gesperrt. Nach Angaben der Stadt räumt am Montag aber jemand sämtliche Schilder beiseite. Autofahrer gehen davon aus, dass die Straße wieder frei ist. Doch die Ampeln sind noch außer Betrieb. Es kommt schließlich zu einem heftigen Zusammenstoß zweier Autos. Eine Person wird dabei schwer verletzt und kommt ins Krankenhaus. Wer die Schilder weggeräumt hat, ist noch völlig unklar.
5: Zehntausende Migranten schwimmen am Grenzzaun vorbei. Etwa 70 Menschen kommen dabei ums Leben. Nach dem Vorfall in der spanischen Exklave Ceuta fordert der CSU-Europapolitiker Weber in der Bild-Zeitung, Spanien müsse seine Migrationspolitik ändern. Heute beraten zu dem Thema die EU-Innenminister. FFH-Reporterin Katrin Müller.
7: Nach dem Massenandrang in Ceuta wollen die EU-Innenminister unter anderem über einen besseren Schutz der Außengrenzen beraten. EVP-Chef Weber wirft Spanien Alleingänge vor und sieht die linke Regierung von Premier Sanchez isoliert. In der vergangenen Woche hatten zeitweise bis zu 60.000 Menschen von Marokko aus die spanische Exklave erreicht. Spaniens Regierung betont aber, der größte Teil der Migranten sei nach Marokko zurückgekehrt. Sie wirft den anderen EU-Staaten vor, die Krise politisch auszuschlachten.
5: Die Erwerbstätigen in Deutschland haben im vergangenen Jahr so viele Medikamente genommen wie noch nie. Das hat eine Auswertung der Techniker Krankenkasse ergeben. Im Schnitt nahm eine Person demnach 292 Mal die Tagesdosis eines Medikamentes ein. Am häufigsten wurden Herz-Kreislaufmittel verschrieben. Und jetzt schalten wir in die einzelnen hessischen Regionen.
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8: Ich bin Lennart Werum in Rossbach. 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Aber hier in Rossbach müssen jetzt zahlreiche Pflanzkübel weg. Bürgermeister Steffen Mahr, warum denn?
9: Ist es tatsächlich so, dass von den Dingern ja eine Gefahr ausgeht. Also die stehen auf der Fahrbahn. Wenn ein Auto dagegen fährt, dann wird es in der Regel beim Sachschaden bleiben. Aber wenn ein Zweiradfahrer dagegen fährt, dann kann das durchaus schlimmer sein.
8: Nach einer Besichtigung haben Stadt und Polizei das jetzt festgestellt. Bei den Anwohnern sind die Meinungen dazu gemischt.
10: Die sahen eh ziemlich traurig aus. Von daher, mich stört es nicht, wenn die wegkommen.
11: Wo es wirklich angebracht ist, wo die Autos langsamer fahren sollen, könnten sie stehen bleiben, ja.
8: Der Bürgermeister sagt mir, es gäbe bessere Wege, um den Verkehr zu beruhigen, zum Beispiel mehr Blitzer.
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5: Wir schauen aufs Wetter. Die dicken Regenwolken aus der Nacht sind abgezogen aus dem FFH-Land. Jetzt wird's bald sehr schnell knackig heiß. Am Nachmittag 32 bis 37 Grad. Abends kann es dann Gewitter geben, auch mit Starkregen, Hagel und Sturm. Die nächsten Tage werden deutlich ruhiger und nicht mehr so heiß.
0: FFH-Staupilot Nils Grunwald jetzt mit dem Überblick von den Straßen.
12: Ja, viel los auf den dreistelligen Autobahnen heute Morgen. Die A643 Mainz-Wiesbaden zwischen dem Dreieck Mainz und dem Schierscheiner Kreuz stockt der Verkehr. Die braucht 10 Minuten mehr Zeit. Auf der A661 Egelsbach-Oberursel zwischen Frankfurt-Friedberger Landstraße und Frankfurt-Eckenheim. 2 Kilometer Stau nach einem Unfall an der Baustelle. Plant jetzt schon 20 Minuten mehr Zeit ein, das wird auch weiter mehr. Und die A671 Mainz Richtung Wiesbaden zwischen dem Mainz-Spitzdreieck und Hochheim-Süd. 2 Kilometer Stau an der Baustelle. Das waren die größten Staus. 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
0: Schönen Dienstagmorgen wünschen wir gleich.

0: andere Zucchini-Pflanze auch so dieses Jahr. Ich glaube, wenn ich heute Mittag in unseren Schrebergarten gehe, hängt da schon wieder eine neue. Gut, dass ihr fleißig Ideen schickt, wie wir die Teile sinnvoll verwerten können. Franzi aus Rottgau.
1: Ich hatte das Problem letztes Jahr und ich habe ein ganz tolles Zucchini-Pfirsich-Chutney und ein Zucchini-Rosmarin-Chutney eingekocht und habe davon über den ganzen Winter gezehrt, weil das ganz toll ist für Fleisch, für Fisch,
0: ja,
1: für
0: ja.
1: einfach zum Dippen mit Brot oder so.
0: Und das hast du dann schön eingekocht, ne?
1: Genau, hab das richtig im Einkochautomaten eingekocht. Mhm. Das hält dann wirklich ewig.
0: Also klar.
1: Da kannst du dir deine Zucchinis, wenn es nächstes Jahr vielleicht nicht so eine tolle Ernte ist, richtig schön behalten.
0: Und vor allem dann auch über die kalte Jahreszeit ziehen,
1: genau,
0: ne?
1: Das genau.
0: Okay, und dann hast du da, was hast du gesagt, mit Pfirsich oder mit Rosmarin?

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1: Oh, da ging durchs FFH-Land ein kollektives Durchatmen heute Nacht bzw. am frühen Morgen, dass es endlich mal wieder zumindest ein bisschen geregnet hat. Es geht jetzt erstmal mit super drückendem heißen Wetter weiter, bis 38 Grad sogar die Temperaturen. Und am Nachmittag drohen dann die nächsten Gewitter mit Starkregen und teilweise auch Sturmböen. So, übernimmst du bitte, FFH-Staupilot Nils Grunwald.
2: Ja, mit der A661 Egelsbach-Oberursel, da gibt es gute Nachrichten. Die Unfallstelle ist geräumt zwischen Frankfurt, Friedberger Landstraße und Frankfurt-Eckenheim, noch 2 Kilometer Stau, und in einer halben Stunde sollte dann wirklich wieder alles laufen.

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7: Die Trockenheit in Hessen verschärft sich. Zeugensuche nach Busunfall in Gießen und das Wetter, es wird noch mal richtig schwülheiß.
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7: Ich bin Leander Sattler. Guten Morgen. Der Rhein an vielen Stellen ausgedörrt, schon 100 Waldbrände in Hessen. Und auch den Landwirten machen Hitze und Trockenheit einfach zu schaffen. FFH-Reporterin Simone Gutbellet, für ihre Tiere wird nämlich allmählich das Futter knapp.
8: Wir kennen es vom eigenen Garten, der Rasen hat sich in eine Steppe verwandelt. Das gleiche Problem haben eben auch Hessens Höfe. Hier wachsen in vielen Regionen die Wiesen nicht mehr nach. Der Hessische Bauernverband hat deshalb eine Futterbörse eingerichtet, um die Betriebe bei möglichen Engpässen dann zu unterstützen.
7: Und einfach bewässern ist ja offenbar keine Lösung, weder auf der Weide und auch in immer mehr Gärten nicht.
8: Genau, immer mehr Kommunen warnen vor einem Trinkwassernotstand. Vor ein paar Wochen war das im Kreis Offenbach so, jetzt im Taunus, konkret in Kronberg, Oberursel und Gräfenwiesbach. In der Feldberggemeinde Schmitten ist auch das Löschwasser für die Feuerwehr betroffen. Wer trotzdem mit Trinkwasser gießt oder den Pool befüllt, muss mit saftigen Bußgeldern rechnen.
7: Die Bundesregierung will nach dem CSD-Anschlag Gesetze verschärfen. Die Linke im Bundestag warnt davor, voreilig zu handeln. Zuvor müsse man prüfen, warum im Fall des CSD-Attentäters nicht die vorhandenen rechtlichen Möglichkeiten ausgeschöpft worden seien, sagte linken Fraktionsvize Bünger im ZDF. So hätte auch das bestehende Jugendstrafrecht ermöglicht, schon vor dem Anschlag einen Haftbefehl gegen den islamistischen Gefährder zu erlassen. Er hat einen Linienbusunfall in Gießen wohl verursacht und ist dann einfach abgehauen. Deshalb sucht die Polizei jetzt nach einem Autofahrer. Er hatte seinen Wagen gestern Abend auf dem Leihgesterner Weg plötzlich gewendet. Der Linienbus musste ausweichen und krachte in eine Mauer. Der Busfahrer und 6 Fahrgäste wurden dabei verletzt.
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7: Deutlicher Gewinneinbruch bei der Lufthansa. Im zweiten Quartal sackte der operative Gewinn um 56% ab auf 383 Millionen Euro, wie der Konzern am Morgen in Frankfurt mitteilte. Damit schnitt die Airline noch schlechter ab, als Analysten erwartet hatten. Das größte Problem für die Lufthansa ist der Krieg im Iran. Der hat den weltweiten Luftverkehr insgesamt durcheinander gewirbelt. Außerdem sind die Kerosinpreise deutlich gestiegen. An der Börse dürfte die Lufthansa-Aktie jetzt gleich ein gutes Stück nachgeben. Der DAX startet dagegen wohl 0,5% im Plus und baut damit sein Allzeithoch weiter aus.
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7: Ein kurzer Blick aufs Wetter. Heute früh gab's mal ein bisschen Regen. Die Pflanzen hat's gefreut, aber jetzt ist es schon fast überall wieder trocken im FFH-Land und es wird Stück für Stück heißer. Die Höchstwerte werden dann am Nachmittag 32 bis 37 Grad erreichen. Zum Abend hin kann es dann heftige Gewitter geben. Ab morgen wird's etwas entspannter, Sonne und Wolken im Mix, zum Ende der Woche unter 30 Grad.
10: Es ist ein bisschen was los auf den Straßen. Guten Morgen um 9:02 an FFH-Staupilot Nils Grunwald.
11: Das unterschreibe ich so. Die A3 Frankfurt-Würzburg zwischen Aschaffenburg-West und Aschaffenburg-Ost. 3 Kilometer Stau nach einem Unfall. Laut Polizei sollen aber alle Spuren wieder frei sein. Die A661 Oberursel-Egelsbach zwischen Offenbach-Kaiserlei und dem Offenbacher Kreuz. 2 Kilometer Stau wegen eines Unfalls in der Abfahrt zur A3. Und die A671 Mainz-Wiesbaden zwischen dem Mainz-Spitzdreieck und Hochheim-Süd. 2 Kilometer Stau an der Baustelle. Das waren die größten Staus. Alle Infos gibt's auch für eure Strecke in unserer FFH-App.
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10: Und mit The Police, wie versprochen jetzt. Guten Morgen. Hit.

0: früher auf Klassenfahrt wart, was war so das Wichtigste in der Jugendherberge? Dieser olle Hagebuttentee zum Frühstück, dieser lauwarme? Oder Stockbetten, die man selbst beziehen musste? Die Lehrer, die auf dem Gang saßen nachts, damit Ruhe ist? Guten Morgen, Hessen-Reporter Daniel Granitzny hat das alles heute Morgen nochmal erlebt.
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0: Allerdings nicht als Gast, sondern als Mitarbeiter. Die Jugendherberge Wetzlar hat sich gemeldet und gesagt, hier Leute, bei uns sind viele im Urlaub, Mitarbeiter und so, und wir freuen uns über Unterstützung. Deswegen hat Granny in der Küche schon geschnippelt vorm Frühstück, saß an der Rezeption, seht ihr auch bei uns auf Instagram in den FFH-Stories, hat Betten bezogen. Zeit mal zu hören, wie seine Dienste so bei den Kunden ankommen.
2: Schönen guten Morgen, Jungs. Hier ist noch ein Platz frei. Darf ich mich dazusetzen? Guten Morgen, ich bin Daniel von FFH. Merkst du schon beim Brötchenessen, dass ich da meinen Einfluss hatte?
3: Nein.
2: Nicht. Wie schmecken dir die Pops hier? Was hast du dir gemacht? Das habe ich doch aufgefüllt heute.
3: Joghurt mit irgendwie so Erdbeer.
2: Und diese Schokopops?
3: Ja.
2: Die sind offenbar immer noch beliebt. Was hast du gegessen?
4: Brötchen mit Marmelade.
2: Welche Marmelade?
4: Himbeer.
2: Ich habe Pfirsich aufgefüllt. Vielleicht kannst du noch eins essen mit Pfirsichmarmelade. Was vermisst ihr noch am Buffet? Muss ich noch mal irgendwas nachfüllen? Du hast noch Nutella?
5: Ja, das ist meine zweite Hälfte.
2: Was seid denn ihr für eine Gruppe? Ich lese bei dir auf dem T-Shirt, zeig noch mal. TuS Kriftel, ja, TuS Kriftel Volleyball.
6: Eigentlich sind wir hier mit dem Hessen-Kader und ich habe nur das Kriftel-Shirt an, deswegen.
2: Also ihr spielt richtig gut Volleyball?
3: Könnte man sagen.
2: Und wie lange seid ihr jetzt hier?
7: Wir sind am Montag angekommen und haben jetzt noch bis ungefähr 17.30 Uhr Training.
2: Und wie viele sind jetzt alle vom Volleyball? Seid ihr auch vom Volleyball im Nachbartisch? Wo komm hier noch mal rüber. Du hast ja auch ein Ei geholt. Weißt du, wer das gekocht hat heute Morgen?
8: Nee.
2: Ich. Aber du hast es noch nicht aufgemacht. Vielleicht kannst du mir einmal zeigen, ob ich das gut gekocht habe.
8: Ja, kann ich machen.
2: Das Ei sieht doch gut aus.
8: Cool.
0: Cool. Also klingt doch nach einem vollen Erfolg in der Jugendherberge in Wetzlar. Viel Spaß den Jungs natürlich beim Volleyballtraining und euch einen schönen Dienstag.
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0: feiern noch so ein bisschen den Regen heute früh, der viele von uns in der Nacht oder am frühen Morgen aus dem Schlaf gerissen hat. In Mornshausen an der Salzböde, bei Daniel zum Beispiel, hat es in der Nacht ordentlich gewittert. Hat er uns per WhatsApp geschickt an die 069 19 72 5. Viel war es jetzt natürlich nicht stellenweise. FFH-Hörer Wendelin zum Beispiel schätzt es auf gut 4 Liter bei ihm in Inheiden. Nicht viel, schreibt er, aber ein schönes Gefühl. Und wo hat es noch geregnet?
1: Hallo, guten Morgen, Julia. Ich bin Ahmadullah und bin 5:45 von Maintal rausgefahren. Da waren auch nass. Also da hat es auch geregnet in Maintal.
0: Ja, viel kommt jetzt gerade nicht mehr runter. Wir haben heute Nachmittag dann wieder ein erhöhtes Schauer- und Gewitterrisiko. Aber insgesamt ist es natürlich mega babbig und irgendwie klebrig draußen. Ne? Die Temperaturen nachher bis 7 oder sogar 38 Grad. FFH-Staupilot Nils Grunwald.
2: Ja, 5 Frankfurt-Kassel, da stockt es ein bisschen 2 Kilometer gerade zwischen dem Frankfurter Kreuz und dem Westkreuz Frankfurt. Grund ist eine Tagesbaustelle auf der rechten Spur.
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0: Na, wie war der erste Tag, liebe Neu-Azubis in Hessen? Bestimmt mega spannend, aber es brummt einem auch der Kopf, oder? Von dem ganzen Input in der Firma musst ihr irgendwie so viele neue Namen und Gesichter merken. 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
2: Entschuldigung, ich lasse mich nur ungern stören, aber was macht denn ein Zitronenfalter?
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2: 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Was sind eure Traumberufe?
5: Model.
2: Und was glaubt ihr, wo verdient man weniger? Als Briefbeschwerer oder als Model?
6: Briefbeschwerer natürlich.
2: Ja?
6: Ja.
2: Oder? Was schätzt ihr, wie viel verdient so ein Briefbeschwerer pro Stunde?
6: Oh, das weiß ich nicht.
5: Pro Stunde 10 Euro.
2: Was ist denn ein Schenkelklopfer?
6: Schenkelklopfer, was für Berufe es alles gibt. Ich weiß nicht, vielleicht Metzger.
5: Ja, wollte ich gerade sagen. Hört sich so nach Fleisch an, Schenkel.
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0: Mitarbeiter ist in 7 Stunden und 43 Minuten für Sie da.
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9: Und der A3 Frankfurt-Würzburg zwischen Aschaffenburg-West und Goldbach. 4 Kilometer stockender Verkehr. Und die A671 Mainz-Wiesbaden zwischen dem Mainz-Spitz-Dreieck und Hochheim-Süd. 2 Kilometer Stau an der Baustelle.
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8: Es ist gleich 9:30. Guten Morgen.

Ausstellung im Senckenberg-Museum. Da sehen wir, dass selbst die Dino-Wissenschaftler immer noch wieder Neues dazulernen. Und wenn ihr schon mal im Senckenberg seid, dann guckt euch auf jeden Fall auch das coole T-Rex-Skelett an und schaut euch um in der Halle mit den Walen. Das Senckenberg-Museum, heute von 9 bis 17 Uhr geöffnet.

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6: Weil Schilder fehlten, schwerer Unfall in Bad Homburg. Innenminister beraten über EU-Grenzschutz. Das Wetter tropisch, abends Gewitter.
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6: Ich bin Leander Sattler, guten Tag. Dieser Streich hatte schlimme Folgen. Unbekannte haben in Bad Homburg Baustellenschilder abgeräumt und so einen schweren Verkehrsunfall verursacht. Weil die Sperrung fehlte, fuhren Autos in eine ungesicherte Kreuzung. FFH-Reporterin Judith Kolb.
7: Die Kreuzung am Ostring ist wegen Bauarbeiten eigentlich komplett gesperrt. Nach Angaben der Stadt räumt am Montag aber jemand sämtliche Schilder beiseite. Autofahrer gehen davon aus, dass die Straße wieder frei ist. Doch die Ampeln sind noch außer Betrieb. Es kommt schließlich zu einem heftigen Zusammenstoß zweier Autos. Eine Person wird dabei schwer verletzt und kommt ins Krankenhaus. Wer die Schilder weggeräumt hat, ist noch völlig unklar.
6: Welche Konsequenzen ziehen nach dem Massenandrang von Migranten in der spanischen Exklave Ceuta? Darüber beraten heute die EU-Innenminister. Zehntausende Menschen waren von Marokko aus nach Ceuta gelangt. Der ganz große Teil kehrte kurz darauf freiwillig zurück. Der Vorfall hatte einen Streit in der EU ausgelöst. Mehrere Länder warfen Spanien vor, die Lage mit verschuldet zu haben. Die Bundesregierung bereitet sich auf eine mögliche Rückkehr des Zivildienstes vor. Dafür seien bereits große Hilfsverbände befragt worden, bestätigte das Familienministerium der Bild-Zeitung. Fast alle befragten Organisationen wären demnach bereit, wieder Zivis aufzunehmen. Hintergrund ist die steigende Zahl der Anträge auf Kriegsdienstverweigerung. Zahlreiche Pflanzenkübel erhitzen die Gemüter in Rossbach im Wetteraukreis. Die Stadt hat jetzt angekündigt, sie von den Straßen zu entfernen. Der Grund, die Unfallgefahr sei zu groß. Eigentlich sollen die Kübel nicht nur schön aussehen, sondern in Wohngebieten auch den Verkehr beruhigen. Doch das habe ohnehin kaum geklappt, sagte uns Bürgermeister Steffen Mahr.
8: Was Verkehrsberuhigung angeht, bringen die nur teilweise was, weil die in Bereichen stehen, wo sonst einfach Parkplätze sind. Und da ist das parkende Auto, bringt dann genauso viel zur Verkehrsberuhigung bei wie der Pflanzkübel, einfach weil man an dieser Engstelle halt anhalten muss. Verkehrsberuhigende Maßnahmen sind eher andere Sachen wichtig. Das ist zum Beispiel, dass wir die Tempo 30 mit Blitzgerät durchsetzen.
6: Ein Einbrecher in Mülheim, ohne Sturmhaube, dafür aber mit Stacheln. In einem Supermarkt ist heute Nacht plötzlich die Alarmanlage losgegangen. Die Polizei rückte aus und fand aber statt einem Dieb einen kleinen Igel. Und den gibt's auch zu sehen auf ffh.de und in unserer App.
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9: 30 Grad maximal im Bergland, 32 Grad werden es heute in Nordhessen und bis zu 37 Grad im Süden. Die Sonne, die knallt wieder, aber auch Gewitter sind drin, vor allem ab heute Nachmittag dann in Südhessen und im Rhein-Main-Gebiet. Achtung auf der A66 Wiesbaden-Frankfurt. Zwischen Wiesbaden-Mainzer Straße und Wiesbaden-Erbenheim, hier liegt der Kotflügel von einem LKW auf der Fahrbahn. Am besten hier vorsichtig fahren. Die Staus im FFH-Verkehrsservice A3 Frankfurt-Würzburg. Zwischen Aschaffenburg-West und Goldbach 4 Kilometer stockender Verkehr. Und 3 Kilometer Stau sind an der Baustelle auf der A661 Egelsbach-Oberursel zwischen Frankfurt-Eckenheim und Frankfurt-Niedereschbach.
10: Guten Morgen, hier ist die Christina. Ich wollte einen Blitzer melden.
9: Hallo Christina.
10: Der ist in Grünberg-Lehnheim in der Atzenhainer Straße in Höhe des DGHs.
9: Dankeschön fürs Melden. Habt ihr noch einen Blitzer? 069 19 72 5. Diesen Dienstag verbringen wir gemeinsam. Rollläden runter, Ventilator an und Radio laut aufdrehen. Ich bin Johann Kurzenberg.
11: Johann mit

0: Der erste Mensch im Weltall. John F. Kennedy wird US-Präsident. Und Helga und Karl aus Langselbold, die heiraten. Hier ist Hitradio FFH. Wir sind gerade zurückgereist ins Jahr 1961. Das ist da alles passiert. Heute vor 65 Jahren, da haben Karl und Helga geheiratet. Warum weiß ich das? Naja, ganz einfach, weil ihre Tochter Christina mir eine WhatsApp geschickt hat an die 069 19 72 5.
1: Alles Liebe zur eisernen Hochzeit.
2: Es gratulieren euch von Herzen eure Töchter und alle Enkelkinder.
1: Wir haben euch ganz doll lieb
2: und wünschen euch einen tollen Tag.
0: Das ist schon unglaublich, wenn man mal darüber nachdenkt, oder? 65 Jahre Ehe, das heißt ja auch 65 Mal an den Hochzeitstag denken, 650 Mal heftig streiten, 6500 Mal sich versöhnen, 65.000 Mal den Namen des anderen rufen in genauso vielen unterschiedlichen Tonlagen und so weiter und so weiter und so weiter. Auch wir von Hitradio FFH gratulieren natürlich im Namen der Kinder, Carola und Christina, Enkelkinder, Alina, Marvin, Charlotte, Caroline, Konstantin und so weiter. Und jetzt spiele ich den Lieblingshit von Helga. Alles Liebe zum Hochzeitstag, hier ist Hitradio FFH.

Das ist jetzt Radio FFH und hier kommt eine wichtige Meldung von der B49 im Landkreis Limburg-Weilburg zwischen Mehrenberg-West und Heckholzhausen-Ost. Hier ist gerade ein Hund auf der Fahrbahn. Und das ist Ellie Golding.

Ja, ich würde uns ja auch gerne mal mindestens 2 Hits am Stück spielen, hier bei Hitradio FFH. Aber jetzt kommt schon wieder die nächste wichtige Verkehrsmeldung. Achtung auf der A3 Würzburg-Frankfurt. Am Offenbacher Kreuz, da sind gerade in der Abfahrt zur A661 nach Oberursel Kinder auf der Fahrbahn.

0: Justin Timberlake hier bei Hitradio FFH. 100 Badeschlappen aus dem Freibad, eine riesen Stinkepflanze aus dem botanischen Garten und eine Kuh von der Wiese. Ich frage mich ständig hier, wer klaut denn sowas? Und jetzt das nächste verrückte Diebesgut hier bei uns aus dem FFH-Land in Hungen. Was da geklaut wurde und wie ihr helfen könnt bei der Suche, gleich in einer Viertelstunde.
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0: Hier nochmal die wichtige Meldung von der A3 Würzburg-Frankfurt am Offenbacher Kreuz. Immer noch die Kinder in der Abfahrt zur A661 Richtung Oberursel. Am besten hier in beiden Richtungen, überall da am Offenbacher Kreuz. Vorsichtig fahren. Und die A3 Frankfurt-Würzburg habe ich noch für euch zwischen Aschaffenburg-West und Goldbach. Streckenweise stockender Verkehr. Kommt alle gut an. Flo an der 069 1972 5. Wo wird geblitzt?
9: Zwischen Itzstein und Niederauroff auf der L 3274 in der 50er-Zone. Der steht hinter einer Leitplanke.
0: Steht er wenigstens im Schatten, der Blitzer heute bei den Temperaturen? Nicht, dass der irgendwann ausfällt, weil der zu heiß wird.
9: Der steht im Schatten, aber gut sichtbar.
0: Na, alles klar. Flo, danke dir.
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0: Die Polizei fragt sich, wer war denn das? Aber ich frage mich, warum zur Hölle überhaupt?
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0: In Hungen. Da haben jetzt 6 Unbekannte eine Schranke geklaut. Eine Schranke von einem Bahnübergang. Die gute Nachricht, alles zum Glück halb so wild. Da fährt gerade eh kein Zug, weil gebaut wird. Aber trotzdem, warum wird eine Schranke geklaut? Die lag im Stadtteil Treis-Horloff. Neben den Gleisen sollte da bald eingebaut werden. Naja gut, daraus wird nichts. Ein Zeuge hat gesehen, dass es 6 Leute waren. Der hat nochmal nachgezählt. Zu 6 haben sie die Schranke dann zu Fuß in Richtung Steinheim getragen. Und ein Täter, das ist noch ein Detail, hatte einen Fischerhut auf. Wenn ihr was gesehen habt, ein Mann mit Fischerhut zum Beispiel, oder 6 Leute noch besser mit einer Schranke unterm Arm, die Hinweise bitte per Telefon an die Polizei. Die Nummer gibt's auf ffh.de und in der App. Wir können froh sein, dass es nur 6 Leute waren. Wenn die nächstes Mal mit 60 Mann kommen, dann tragen

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1: Ich bin Jan Heinemann. Guten Tag. Der Rhein an vielen Stellen ausgedörrt. Schon 100 Waldbrände in Hessen und auch den Landwirten machen Hitze und Trockenheit zu schaffen. FFH-Reporterin Simone Gutberlett. Für ihre Tiere wird nämlich allmählich das Futter knapp.
2: Wir kennen es vom eigenen Garten. Der Rasen hat sich in eine Steppe verwandelt. Das gleiche Problem haben eben auch Hessens Höfe. Hier wachsen in vielen Regionen die Wiesen nicht mehr nach. Der Hessische Bauernverband hat deshalb eine Futterbörse eingerichtet, um die Betriebe bei möglichen Engpässen dann zu unterstützen.
1: Einfach bewässern ist ja offenbar keine Lösung, weder auf der Weide und auch in immer mehr Gärten nicht.
2: Genau, immer mehr Kommunen warnen vor einem Trinkwassernotstand. Vor ein paar Wochen war das im Kreis Offenbach so, jetzt im Taunus, konkret in Kronberg, Oberursel und Gräfenwiesbach. In der Feldberggemeinde Schmitten ist auch das Löschwasser für die Feuerwehr betroffen. Wer trotzdem mit Trinkwasser gießt oder den Pool befüllt, muss mit saftigen Bußgeldern rechnen.
1: Zehntausende Migranten schwimmen am Grenzzaun vorbei. Etwa 70 Menschen kommen dabei ums Leben. Nach dem Vorfall in der spanischen Exklave Ceuta fordert der CSU-Europapolitiker Weber in der Bild-Zeitung, Spanien müsse seine Migrationspolitik ändern. Heute beraten zu dem Thema die EU-Innenminister. FFH-Reporterin Katrin Müller.
3: Nach dem Massenandrang in Ceuta wollen die EU-Innenminister unter anderem über einen besseren Schutz der Außengrenzen beraten. EVP-Chef Weber wirft Spanien Alleingänge vor und sieht die linke Regierung von Premier Sanchez isoliert. In der vergangenen Woche hatten zeitweise bis zu 60.000 Menschen von Marokko aus die spanische Exklave erreicht. Spaniens Regierung betont aber, der größte Teil der Migranten sei nach Marokko zurückgekehrt. Sie wirft den anderen EU-Staaten vor, die Krise politisch auszuschlachten.
1: Vorsichtiges Aufatmen in Griechenland. Die großen Waldbrände bei Athen sind fast unter Kontrolle. Hunderte Feuerwehrleute haben sich laut Behörden die ganze Nacht durch die riesigen Brandflächen gekämpft. Eine komplette Entwarnung gibt es aber noch nicht. Aus den vielen Glutnestern könnten in der Mittagshitze schnell neue Feuer entstehen. Jetzt hat es auch den Bugersee in Kassel erwischt. Hier gilt ab sofort ein Badeverbot, weil sich laut Gesundheitsamt Blaualgen rasant vermehrt haben. Sie können für Menschen und Tiere gefährlich werden. Auch am Edersee rät der Landkreis an der Badestelle Rehbach aktuell vom Baden ab.
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4: Dabei ist heute ja wirklich das perfekte Badewetter. Irgendwie muss man sich ja abkühlen. 27 Grad in Hirzenhain am Naturerlebnisbad. 32 bis 37 werden es noch. Ganz viel Sonne bekommen wir im FFH-Land. Von Südwesten her später auch wieder heftige Gewitter möglich. Das ist der FFH-Verkehrsservice. A3 Würzburg-Frankfurt. Achtung hier am Offenbacher Kreuz, da gab es einen Unfall. A5 Kassel-Frankfurt zwischen dem Hattenbacher Dreieck und Alsfeld-Ost, kaputter LKW auf der rechten Spur. Und auf der A45 Gießen-Dortmund, auch hier steht auf der rechten Spur in der Baustelle ein kaputter LKW, genauer gesagt in der Auffahrt Wetzlar-Ost. Bitte fahrt vorsichtig.
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4: Carsten, du hast einen Blitzer gesehen, wo denn?
5: Zwischen dem Offenbacher Kreuz und Frankfurter Kreuz, da bauen sie gerade direkt hinterm Offenbacher Kreuz den Blitzer auf.
4: Danke dir, habt ihr noch einen 069 19 72 5.
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0: Checky hier bei Hitradio FFH. Und ich weiß gar nicht, bei wem es gerade heißer ist. Bei Stefan in seinem alten Skoda ohne Klimaanlage oder bei mir zu Hause im Dachgeschoss. Eine Kollegin meinte vorhin zu mir, nachmittags fühlt sich das draußen so an, als ob man so durch Gelee läuft. Stammkunde Stefan aus Ankestanke, der findet die Hitze auch wirklich unerträglich.
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2: Sag mal, geht's noch, Petrus? Es ist mittlerweile so heiß, dass man das Lenkrad nur noch mit einem Topflappen anfassen kann. Es ist so eine Hitze, als ich heute getankt habe, wären mir beinahe die Tränen beim Kullern verdunstet. Obwohl, im Prinzip ist das Wetter ja wie die Benzinpreise. Nur zu ertragen, wenn man viel trinkt.
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0: Alle Farben bei der Arbeit hier bei Hitradio FFH. Es gibt Songs, da braucht man wirklich lange. Selbst ich als Radiomoderator muss da manchmal 20, 25 Sekunden überlegen, warte mal, welcher Song war denn das nochmal? Und dann gibt's den hier. Da reicht wirklich eine Sekunde, die allererste Sekunde, und wir wissen sofort, aha, Fool's Garden. Und genau deshalb ist es auch der nächste FFH Greatest Hits, läuft gleich hier im FFH Mix.
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0: Für die A3 Würzburg-Frankfurt, Achtung hier, zwischen Hößbach und Goldbach, da gab's einen Unfall. Am besten passt ihr auf euch auf und fahrt vorsichtig dran vorbei. Dann die A5 Kassel-Frankfurt, zwischen dem Hattenbacher Dreieck und Alsfeld-Ost, hier steht ein kaputter LKW auf der rechten Spur. Und die A7 Hannover-Kassel, Baustelle zwischen Hannmünden-Lutherberg und Kassel-Ost, deswegen hier 3 Kilometer Stau. Fahrt bitte nicht zu schnell, geblitzt wird in Hausen. Bad Saalmünster, Bad Sodensaalmünster auf der Hauptstraße, da kurz nach der Kurve hat uns Lukas gemeldet über die 069 19 72 5. Kommt alle gut an, ich bin Johann Kurzenberg.
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0: Die größte deutsche Girlband heißt Champagne. Hier ist Hitradio FFH. Und ihr jetzt so, hä, wer soll denn das sein? Was habe ich denn da verpasst? Naja, Nadja, Sandy, Lucy, Jessie und Vanessa, die haben ja 2000 die erste Popstars-Staffel gewonnen. Und ich weiß nicht, ob ihr es noch wisst, aber wir durften damals abstimmen, wie sie als Band heißen sollen. Und es hätte halt auch Champagne werden können, stand zur Auswahl. Können wir froh sein, dass es die No Angels geworden sind. Und Nadja Benaissa war jetzt bei Silvia am Sonntag im Podcast. Die Girls, die feiern ja ihr 25-Jähriges.
1: Manchmal sage ich dann bei uns wirklich, das ist wie so in einer alten Ehe. Also,
2: ja, ihr habt jetzt Silberhochzeit.
1: Ja, genau, weil so man hat diese ganzen Höhen und Tiefen und dann ist man mal genervt voneinander und dann liebt man sich mal heiß und innig und aber man lässt es halt nicht, man lässt sich nicht scheiden. Also man geht halt irgendwie da durch, ja, durch dick und dünn und arm und reich und gesund und krank und was weiß ich und so ist es halt, ja.
0: Und Nadja startet übrigens nach den Sommerferien, erzählt sie auch im Podcast, ein neues Projekt an einer Berliner Grundschule. Hey, cool. Was sie da macht, das ganze Gespräch in der Podcast-Welt auf ffh.de. Und hier sind jetzt die No Angels.

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5: So unterstützt KI den Hanauer Rettungsdienst. Trotz Protesten Feuerwerk bei Rhein in Flammen. Das Wetter drückend heiß bis 38 Grad.
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5: Ich bin Jan Heinemann. Guten Tag. Rote Ampeln und Stau kosten im Notfall oft lebensrettende Sekunden. In Hanau soll sich das künftig ändern. Mithilfe von KI bekommen Rettungswagen bald automatisch eine grüne Welle. FFH-Reporter Michael Maxen.
6: Die künstliche Intelligenz schaltet künftig auf dem kompletten Weg bis zum Einsatz die Ampeln auf grün. Dafür überwachen Sensoren ständig den Verkehr in der Stadt. Die KI berechnet dann den besten Weg und schickt ihn direkt auf das Navi im Einsatzauto. Digitalisierung kann Leben retten, sagt Digitalministerin Sinemus. Das Land Hessen unterstützt die neue Technik mit über 2 Millionen Euro.
5: Rund 60.000 Menschen versuchen, über die spanische Exklave Ceuta in die EU zu kommen. 72 sterben dabei. Gut eine Woche später beraten heute die EU-Innenminister über Konsequenzen aus der Tragödie. Beim Thema Grenzschutz machen sich Spanien und die anderen EU-Länder gegenseitige Vorwürfe. Aus Brüssel, FFH-Reporter Dieter Ebeling.
7: Spaniens Regierung ist verbittert, weil Madrid nach dem Ansturm auf Ceuta mehr Solidarität der anderen EU-Regierungen erwartet hätte, nicht Forderungen nach Grenzschließungen. Solidarität wird von 22 anderen EU-Regierungen ganz anders verstanden. Sie sagen, dass Spanien durch seine Migrationspolitik und Aufenthaltsversprechen die Krise mit herbeigeführt habe. Und außerdem ist da auch noch die Frage, ob das Ganze nicht ein Versuch war, die EU zu destabilisieren.
5: Viele Streiks und teures Kerosin. Die Lufthansa verzeichnet einen massiven Gewinneinbruch. Im zweiten Quartal sackte der operative Gewinn um 56% ab auf 383 Millionen Euro. Wie der Konzern am Morgen in Frankfurt mitteilte. Das größte Problem für die Airline ist der Krieg im Iran. Der hat den weltweiten Luftverkehr insgesamt durcheinandergewirbelt. Der Frankfurter Zoll hat über 60.000 gefälschte Energydrinks aus dem Verkehr gezogen. Die Beamten entdeckten die insgesamt über 15.000 Liter in einem LKW. Farben und Logos bekannter Marken waren kopiert worden. Die Dosen sollten nach Frankreich importiert werden. Inzwischen wurden sie vernichtet. Trotz Dürre und mehr als 3.000 Protestunterschriften, auch in diesem Jahr findet das Höhenfeuerwerk bei Rhein in Flammen statt, haben die Behörden jetzt entschieden, teilte die Stadt Koblenz mit. Sie verweist auf umfangreiche Sicherheitsvorkehrungen und langjährige Erfahrung. Die Koblenzer Grünen wollten das Feuerwerk am Samstag dagegen mit einer Unterschriftensammlung verhindern.
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8: Sogar im Bergland heute 30 Grad, 32 in Nordhessen und bis zu 37 Grad im Süden. Die Sonne, die knallt wieder, aber auch Gewitter sind drin, vor allem ab heute Nachmittag in Südhessen und im Rhein-Main-Gebiet. Achtung auf der A5 Kassel-Frankfurt, hier ist der FFH-Verkehrsservice. Zwischen Friedberg und dem Bad Homburger Kreuz, da liegt ein Reifen auf der Fahrbahn. Bitte passt auf euch auf, wenn ihr dran vorbeifahrt. A5 Kassel-Frankfurt zwischen dem Hattenbacher Dreieck und Alsfeld Osten kaputter LKW auf der rechten Spur. A7 Hannover-Kassel, Baustelle hier zwischen Hannmünden-Lutherberg und Kassel-Ost. Deswegen heißt es für euch 4 Kilometer im Stau stehen. Und A45 Gießen-Dortmund in der Auffahrt Wetzlar-Ost. Da steht immer noch der kaputte LKW auf der rechten Spur in der Baustelle. Geblitzt wird auf der B49 Reiskirchen Richtung Gießen in Höhe der Abfahrt Anneroth. 70 dürft ihr fahren. Ilka, danke schön fürs Melden. Habt ihr noch ein 069 19 72 5.
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8: Na, habt ihr schon Mittagspause? Dann lasst es euch schmecken. Guck mal, ich hab schon so Hunger, ich hab schon Sprachstörung. Zeit für den nächsten FFH Greatest Hit hier am Dienstag, Melanie C.

0: Was hab ich verpasst? Hier ist Hitradio FFH. Seit wann sehen die Jugendherbergen so stylisch aus und so modern vor allem? Also als ich auf Klassenfahrt war in der Jugendherberge, dachte ich, das ist eine Kaserne.
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0: Die Zeiten sind zum Glück vorbei. Die Jugendherberge Wetzlar, die übrigens super schön aussieht, die braucht Unterstützung. Guten Morgen Hessen-Reporter Daniel Granitzny, der hilft ja da, wo ihr ihn braucht. Und er wurde einfach gemietet von den Mitarbeitern da, weil viele gerade im Urlaub sind, ja. Also musste Granny ran, Gemüse schneiden in der Küche, Betten machen, Staubsaugen und Frühstück vorbereiten.
2: Schönen guten Morgen, Jungs. Hier ist noch ein Platz frei. Darf ich mich dazusetzen? Guten Morgen, ich bin Daniel von FFH. Merkst du schon beim Brötchenessen, dass ich da meinen Einfluss hatte?
3: Nein.
2: Nicht. Wie schmecken dir die Pops hier? Was hast du dir gemacht? Das habe ich doch aufgefüllt heute.
3: Joghurt mit irgendwie so Erdbeer.
2: Und diese Schokopops?
3: Ja.
2: Die sind offenbar immer noch beliebt. Was hast du gegessen?
3: Brötchen mit Marmelade.
2: Welche Marmelade?
3: Himbeer.
2: Ich habe Pfirsich aufgefüllt.
0: Ja, okay. Hauptsache, es hat allen geschmeckt, da in der Jugendherberge Wetzlar. Videos übrigens seht ihr in der FFH Instagram Story. Und wenn ihr sagt, ja, ich brauche auch noch Support. Klar, Daniel Granitzny kommt vorbei, mietet ihn, meldet euch gerne an der 069 19 72 5.

0: Exit Radio FFH und ich frage mich, was ist los bei uns im FFH-Land? In Hungen, da klauen Unbekannte eine Bahnschranke, haben wir vorhin ja schon drüber gesprochen. Und in Mülheim, da bricht jemand in einen Supermarkt ein und dieser jemand ist kein Mensch. Wer da für den Polizeieinsatz gesorgt hat, hört ihr gleich bei uns.
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3: Also, was liegt euch auf dem Herzen? Ihr könnt mich einfach jetzt direkt anrufen. 069 19 72 5. Bis gleich.
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0: Achtung auf der A7 Kassel-Fulda zwischen Homberg-Efze und Bad Hersfeld-West. Hier liegt ein großes Plastikteil auf der Fahrbahn. Dann die A3 Frankfurt-Würzburg. Hier 4 Kilometer Stau zwischen Stockstadt und Aschaffenburg-Ost. A5 Kassel-Frankfurt zwischen dem Hattenbacher Dreieck und Alsfeld-Ost. Ein kaputter LKW immer noch auf der rechten Spur. Wird mal Zeit, dass wir den da irgendwie abschleppen können. Und die A7 Hannover-Kassel zwischen Hannmünn-Lutherberg und Kassel-Ost. 4 Kilometer Stau an der Baustelle. Nicht zu schnell fahren. Marion, wo?
8: B275 aus Bad Camberg kommend Richtung Wallroth-Riedelbach-Steinfischbach. Und zwar am Waldschloss wird geblitzt und am Baumwipfelweg werden die Leute rausgeholt von der Polizei.
0: Du auch?
8: Nein, ich kam von der anderen Seite.
0: Wie stolz du das gerade gesagt hast.
8: Ja, ich kenne die Strecke deswegen.
0: Marion, danke schön. Habt ihr noch ein 069 19 72 5?
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Streifenwagen an Leitstelle. Wir haben den Einbrecher lokalisiert. Er ist 25 cm groß, 1 Kilo schwer und hat etwa 7000 Stacheln. Hitradio FFH hier. Ein Igel, doch so ein kleiner süßer Igel, hat letzte Nacht für einen Polizeieinsatz gesorgt in Mülheim im Landkreis Offenbach. Um 2.10 Uhr, da geht die Alarmanlage in einem Supermarkt los. Zwei Streifenwagen werden sofort hingeschickt, ne, man weiß ja nie. Und die Polizisten, die rechnen natürlich damit, dass sie da gleich auf, weiß nicht, mehrere vermummte, große Menschen treffen, in schwarz gekleidet. Und den einzigen, den sie dann da im Supermarkt gefunden haben, war ein kleiner, süßer Igel. Der muss wohl tagsüber irgendwann reingelaufen sein in den Markt und wollte nachts mal gucken, was es da alles so Leckeres zu essen gibt und hat dabei den Alarm ausgelöst. Ach, tolle Geschichte. Ein Foto vom Igel gibt's auf ffh.de und bei uns in der App.

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4: Keine Besserung, gut die Hälfte der Fernzüge zu spät. Wellbrock holt EM-Gold im Freiwasser. Das Wetter sehr heiß und erstmal trocken.
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4: Ich bin Jan Heinemann. Guten Tag. Die Bahn will in Sachen Pünktlichkeit eigentlich aufholen, bleibt aber bisher hinter den gesteckten Zielen zurück. Wie schon im Vormonat war auch im Juli fast jeder zweite Fernzug unpünktlich, hat der Konzern mitgeteilt. FFH-Reporterin Ursula Winkler.
5: Ein großes Problem auch für die Bahn ist die aktuelle Hitze. An den vielen Baustellen ging es langsamer voran. Einige nötige Arbeiten mussten auch verschoben werden. Die hohen Temperaturen machten der maroden Infrastruktur zusätzlich zu schaffen. Immer mehr Anlagen sind gestört. Im gesamten ersten Halbjahr waren nicht einmal 60% der Züge pünktlich. Chefin Paller gibt ihrem Unternehmen bei der Zuverlässigkeit die Schulnote 4-. Sie forderte in einem Interview mit der Welt am Sonntag mehr Einsatz auch vom Management.
4: Zähneputzen und Kochen geht in Teilen von Allendorf im Kreis Gießen gerade nur mit abgekochtem Wasser. In Winnen und Nordeck ist das Leitungsnetz verunreinigt. Die Ursache ist für das Gesundheitsamt noch völlig unklar. Das Wasser wird ab sofort geklort, so die Stadt. Bis zur Entwarnung vergehen wohl noch einige Tage. Was, wenn die Wehrpflicht zurückkommt und plötzlich ganz viele Menschen Zivildienst machen wollen? Fast alle großen Verbände und Hilfsorganisationen hätten in dem Fall Kapazitäten für Wehrdienstverweigerer, sagte das Familienministerium der Bild. Die Bundesregierung müsse sich vorbereiten, falls es zu einem Ansturm auf den Zivildienst komme, sagte Unionsfraktionschef Frei bei NTV.
6: Da gibt es keine neue Diskussion und auch keinen neuen Diskussionsstand. Aber nichtsdestotrotz muss sich eine Bundesregierung natürlich auf unterschiedliche Eventualitäten vorbereiten. Und für den Fall der Fälle kann man ja nie ausschließen, dass Entscheidungen schnell getroffen werden müssten. Dann müssen auch die sich daraus ergebenden Konsequenzen klar sein.
4: Zum Glück ist der schiefe Turm heile geblieben. Nahe dem beliebten italienischen Urlaubsort Pisa gab es heute ein kleines Erdbeben. Das Beben hatte laut Behörden eine Stärke von 4,3 und hat mitten in der Urlaubszeit für große Aufregung gesorgt. Meldungen über Verletzte oder Schäden gibt es zum Glück nicht. Vierfach-Weltmeister Florian Wellbrock hat jetzt auch einen Europameistertitel. Der Langstreckenschwimmer aus Bremen hat sich in Paris den Sieg im Freiwasserschwimmen über 10 Kilometer geholt. Bei den Olympischen Spielen vor 2 Jahren hatte er an selber Stelle als großer Favorit die Podestplätze deutlich verpasst.
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7: Fast schon überall über 30 Grad bei uns, später 32 bis 37 Grad im FFH-Land. Viel Sonne, sehr viel Sonne, später auch mehr Wolken. Von Südwesten her kommen sie rein zu uns, dann teilweise mit Regen und auch mit heftigen Gewittern. Achtung auf der A3, Frankfurt-Köln, zwischen Bad Camberg und Limburg-Süd. Hier liegt eine Spanplatte auf der Fahrbahn. Eine Jens-Spanplatte? Naja. Oder Achtung auf der A3, nochmal Frankfurt-Köln, zwischen Limburg-Süd und Limburg-Nord. Hier ist es ein Holzteil auf der Fahrbahn. Da fällt mir jetzt niemand ein, der so heißt. So, hier ist der FFH-Verkehrsservice mit den Staus. 3 Kilometer sind es auf der A3 Frankfurt-Würzburg zwischen Stockstadt und Aschaffenburg-Ost. A7 Hannover-Kassel habe ich noch für euch. Zwischen Hannmünden-Lutherberg und Kassel-Ost 3 Kilometer stockender Verkehr. Grund dafür die Baustelle. Und bitte nicht zu schnell fahren. In Fernwald-Steinbach, Hellenweg statt einwärts, hat uns gerade Viktor gemeldet über die FFH-App.
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7: Schön, dass ihr bei uns seid. Und tollen Start in die Spätschicht, gleich mit Wham und vorher Alex Rowan. Hier ist Hitradio FFH.

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J-Lo jetzt und David Guetta. 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
7: Wir starten mal mit der A3 Frankfurt-Würzburg. Zwischen Stockstadt und Aschaffenburg-Ost hier die Baustelle auf der linken Spur. Heißt für euch 4 Kilometer stockender Verkehr. A7 Hannover-Kassel zwischen Hannmünd-Lutherberg und Kassel-Ost. Da macht die Baustelle auch den ganzen Tag schon Probleme. 3 Kilometer stockender Verkehr für euch. Und die A643 Mainz-Wiesbaden, wenn wir schon bei Baustellen sind. Hier kommt die nächste. Zwischen Mainz-Mombach und Wiesbaden-Eppelallee. 2 Kilometer Stau. Hallo Heike, wo wird geblitzt?
8: Von Butzbach kommt auf der B3 Richtung Bad Nauheim-Riedberg in der Höhe Ausfahrt Rötgenstede auf der rechten Seite.
7: Danke dir. Und habt ihr noch einen Blitzer? Dann ruft mich gerne an 069 19 72 5. Euch allen eine gute Fahrt.
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0: 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Gegen das Mittagstief gleich angesagter Sound von Moskena hier im FFH-Mix. Und für die Sommerferienplanung jetzt Dani Kleideiter.
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2: Habt ihr Bock auf eine kleine Zeitreise? Im Senckenberg-Museum seht ihr nicht nur echte Dinosaurier-Mumien, sondern ihr erfahrt auch, was nach diesem berühmt-berüchtigten Meteoriteneinschlag wirklich passiert ist. Die Dinos haben sich ja nicht einfach in Luft aufgelöst. Edmond, die letzten Tage der Dinosaurier, heißt eine spannende Ausstellung im Senckenberg-Museum. Da sehen wir, dass selbst die Dino-Wissenschaftler immer noch wieder Neues dazulernen. Und wenn ihr schon mal im Senckenberg seid, dann guckt euch auf jeden Fall auch das coole T-Rex-Skelett an und schaut euch um in der Halle mit den Walen. Das Senckenberg-Museum, heute von 9 bis 17 Uhr geöffnet.

0: Schönen Dienstag für euch. Hier ist Hit Radio FFH. Gleich für die Friends-Fans. Dieser FFH Greatest Hit von den Rembrandts. I'll Be There For You hört ihr gleich bei uns im FFH-Mix. Und was angesagt ist, von Harry Styles ist mit dabei. Die amerikanische Mädche. American Girls hört er bei uns noch vor zwei.
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11: Wie KI dem Hanauer Rettungsdienst hilft. EU-Innenminister beraten über Grenzschutz. Das Wetter drückend heiß bis 38 Grad.
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11: Ich bin Jan Heinemann. Guten Tag. Rote Ampeln und Stau kosten im Notfall oft lebensrettende Sekunden. In Hanau soll sich das künftig ändern. Mithilfe von KI bekommen Rettungswagen bald automatisch grüne Welle. FFH-Reporter Michael Maxen.
12: Die künstliche Intelligenz schaltet künftig auf dem kompletten Weg bis zum Einsatz die Ampeln auf grün. Dafür überwachen Sensoren ständig den Verkehr in der Stadt. Die KI berechnet dann den besten Weg und schickt ihn direkt auf das Navi im Einsatzauto. Digitalisierung kann Leben retten, sagt Digitalministerin Sinemus. Das Land Hessen unterstützt die neue Technik mit über 2 Millionen Euro.
11: Rund 60.000 Menschen versuchen, über die spanische Exklave Ceuta in die EU zu kommen. 72 sterben dabei. Gut eine Woche später beraten heute die EU-Innenminister über Konsequenzen aus der Tragödie. Beim Thema Grenzschutz machen sich Spanien und die anderen EU-Länder gegenseitige Vorwürfe. Aus Brüssel, FFH-Reporter Dieter Ebeling.
13: Spaniens Regierung ist verbittert, weil Madrid nach dem Ansturm auf Ceuta mehr Solidarität der anderen EU-Regierungen erwartet hätte, nicht Forderungen nach Grenzschutz. Entschließungen. Solidarität wird von 22 anderen EU-Regierungen ganz anders verstanden. Sie sagen, dass Spanien durch seine Migrationspolitik und Aufenthaltsversprechen die Krise mit herbeigeführt habe. Und außerdem ist da auch noch die Frage, ob das Ganze nicht ein Versuch war, die EU zu destabilisieren.
11: Der Frankfurter Zoll hat über 60.000 gefälschte Energy-Drinks aus dem Verkehr gezogen. Die Beamten entdeckten die insgesamt über 15.000 Liter in einem LKW. Die Dosen sollten nach Frankreich importiert werden. Inzwischen wurden sie vernichtet.
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11: Autofahrer in Hessen zahlen an der Tankstelle gerade mehr als im Rest des Landes. Bei Benzin und Diesel gehört Hessen aktuell zu den teuersten Bundesländern. Am günstigsten ist es in Bayern. Dort kostet der Liter Superbenzin laut dem Portal Tankerkönig 8 Cent weniger. Trotz großer Schwankungen beim Rohöl bleibt der Spritpreis bundesweit aber ungewöhnlich stabil. Das Bundeskartellamt prüft deshalb derzeit, ob die Preise der Mineralölkonzerne gerechtfertigt sind. Noch der Blick zur Frankfurter Börse. Der DAX aktuell 0,8% im Plus bei 26.216 Punkten.
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0: Ein schwülheißer Sommertag heute. Die aktuellen Temperaturen bei euch gerade in Hofgeismar zum Beispiel 31 Grad bei leichter Bewölkung oder in Bad Nauheim 33, auch leicht bewölkt. Richtung Abend kommen dann örtlich wieder Gewitter, teils auch mit Starkregen, Sturmböen und Hagel zu uns ins FFH-Land. In der Nacht ziehen die Gewitter dann aber wieder ab. Die Temperaturen, die liegen dann zwischen 18 und 23 Grad. Morgen wird es dann ein größtenteils trockener Tag, nur selten mal ein bisschen Regen und das dann bei Höchsttemperaturen zwischen 30 und 35 Grad. Der FFH-Verkehrsservice, erstmal Vorsicht. Auf der A45 Gießen in Richtung Dortmund zwischen Wetzlar Süd und Wetzlar Ost liegt ein Metallteil auf der linken Spur. Hier bitte vorsichtig fahren. Die A3 Frankfurt-Würzburg zwischen Stockstadt und Aschaffenburg Ost streckenweise Stop and Go wegen einer Baustelle auf der linken Spur. Die A7 Hannover-Kassel zwischen Hanmünden-Lutterberg und Kassel-Ost 5 Kilometer stockend an der Baustelle. A67 Mannheim Richtung Darmstadt zwischen Lorsch und Gernsheim 3 Kilometer Stau. Hier gibt es eine ungesicherte Unfallstelle links. Ihr könnt ab Lorsch aber parallel über die A5 fahren. Das waren jetzt erstmal die größten Staus. Alle Infos auch für eure Strecke gibt es in unserer FFH-App. Und vielen Dank an Nicole. Du hast uns Blitzer gemeldet über WhatsApp an die 069 19 72 5 und gesehen hat die Nicole den auf der B456 Usingen Richtung Bad Homburg in Höhe der Saalburg. 80 sind erlaubt.
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0: So, jetzt sind wir ja gerade wieder in dieser Übergangszeit, in der es noch so schön lange hell ist. Ne? Ich habe gerade mal geguckt, für die Mitte Hessens habe ich jetzt einfach mal Mücke im Vogelsberg genommen. Da geht heute um 21.03 Uhr die Sonne unter. Aber in einem Monat, also am 4. September, ist es schon 20.04 Uhr. Und spätestens dann heißt es ja wohl wieder, ach, man merkt schon, dass die Tage wieder kürzer werden. Deshalb genießt euren Nachmittag mit uns und habt einen tollen Dienstag. Ich bin Marvin Ulrich. Hi!

0: Apropos Murder on the Dancefloor. Das war wohl der niedlichste Einbrecher Hessens. Er kam ohne Sturmhaube, dafür aber mit Stacheln. Hier ist Radio FFH. Rally Spatova aus der FFH-Redaktion. Das ist die Hessengeschichte des Tages eigentlich. Ein Igel hat in einem Mülheimer Supermarkt für einen Polizeieinsatz gesorgt.
1: Ja, gegen 2 Uhr nachts geht plötzlich die Alarmanlage los. 2 Streifenwagen rücken an. Die Beamten finden aber keinen Einbrecher, sondern einen Igel im Eingangsbereich. Der hatte sich wohl schon vor Ladenschluss reingeschlichen und ist bei seiner nächtlichen Erkundungstour dann in die Alarmanlage getappt. Mhm. Die Marktleitung musste extra kommen und die Türen aufschließen, damit der Kleine wieder ins Freie kommt.
0: Das ist so süß. Jo. Ist aber auch nicht das erste Mal, dass Tiere jetzt für einen Einsatz sorgen. Mhm. Wir erinnern uns ja alle an die 50 Schafe, die Anfang des Jahres den Supermarkt im Spessart überrannt haben in der Nähe von Josgrund. Mit denen hat der Supermarkt dann ja auch ordentlich Werbung gemacht.
1: Ja, sehr schön. Auch die Kühe, die in Wolfhagen vor einer Weide getürmt sind und dann in die Kreisklinik marschiert sind. Durch die Automatiktür der Notaufnahme sogar bis in den 2. Stock die Treppe hoch. Gott. Verletzt wurde niemand, nur ein paar Hinterlassenschaften mussten dann weggeputzt werden. In Frankfurt übrigens, habe ich nachgeschaut, muss die Feuerwehr jährlich rund 120 Mal wegen irgendwelcher Tiere ausrücken. Wow. Nicht ganz so cool fanden die wohl den Siebenschläfer. Der hat am Frankfurter Flughafen die Stromversorgung lahmgelegt, weil er an ein Kabel im Umspannwerk gekommen ist.
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0: So, an alle 90er-Kinder, gleich seid ihr dran. Ist das eine fette Nummer, ey. Caught in the Act, Love is Everywhere. Hört ihr gleich hier.
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0: Einiges los bei uns im Land. A3 Würzburg-Frankfurt zwischen Obertshausen und dem Offenbacher Kreuz stockt es gerade auf 5 Kilometern. Nochmal die A3, jetzt aber in der Gegenrichtung. Frankfurt Richtung Würzburg. Zwischen Stockstadt und Aschaffenburg-Ost 6 Kilometer stockend, wegen der Baustelle auf der linken Spur. Die A7 Hannover-Kassel zwischen Hannmünden-Lutherberg und Kassel-Ost 6 Kilometer stockend. Grund ist auch hier die Baustelle. Geblitzt werdet ihr gerade in Mittelhessen. In Krumbach auf der Marburger Straße, wenn ihr Richtung Kirchvers unterwegs seid, in Höhe der Bushaltestelle 30 km/h sind erlaubt. Das hat uns Guril gemeldet über die 069 19 72 5. Ich wünsche euch einen schönen Dienstag. Mein Name ist Marvin Ulrich. Hello!
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0: Am Dienstagnachmittag mit Caught in the Act, Timber für Farm Mixer. Den ersten Tag, den haben sie jetzt schon mal überstanden, die frisch gebackenen Azubis in Hessen, ne? Und weil es so jetzt natürlich auch so eine aufregende Zeit ist, da fängt da wirklich ein komplett neuer Lebensabschnitt an. Macht euch ganz Hessen diese Woche Mut, beziehungsweise wünscht euch ganz viel Erfolg für die Lehre. Ihr könnt anrufen oder eine Sprachnachricht schicken an die 069 19 72 5. Das hat die Claudi aus Frankfurt auch gemacht.
1: Liebe Charlotte Zechanek, wir wünschen dir ganz, ganz viel Spaß für deine Ausbildung in der Tierklinik in Hofheim und in der Berufsschule in Frankfurt. Die großen und kleinen Tiere werden dich lieben, das steht fest. Und als ehemalige Musterschülerin wirst du natürlich auch eine Musterauszubildende werden. Alles, alles Liebe von den Erhards.
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0: Macht euch den Dienstag so schön, wie es nur geht. Hier ist Hitradio FFH mit angesagter Musik von Michael Patrick Kelly. Run Free hört ihr gleich bei uns im FFH-Mix. Und ein Klassiker aus den 80ern von Madonna. Papa Don't Preach, ein FFH Greatest Hit aus dem Jahr 1986, hört er bei uns noch vor drei.
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7: Hitze und Trockenheit setzen dem Rhein schwer zu. Gefangene passen auf Badegäste auf. Das Wetter heiß, später hier und da Gewitter.
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7: Ich bin Jan Heinemann. Guten Tag. So wenig Wasser hatte der Rhein noch nie. Mehrere Orte melden jetzt Rekordtiefststände. Frachtschiffe können deshalb deutlich weniger laden und auch Rheinfähren werden ausgebremst. FFH-Reporterin Ella Karatas.
8: Zwischen Mainz und Koblenz liegt der Wasserpegel aktuell gerade mal bei 24 Zentimetern. Das ist noch weniger als der bisherige Rekordwert aus dem Jahr 2018. Auch Orte wie Köln, Düsseldorf und Duisburg melden historische Tiefststände. Eigentlich sind der Spätsommer und der Herbst typische Niedrigwasserzeiten. Trockenheit und die aktuelle Hitze sind aber der Grund für diese besondere Situation, sagt die Bundesanstalt für Gewässerkunde. Zum Umgang mit der Krise hat Bundesverkehrsminister Bilger für übermorgen eine Konferenz in Bonn angesetzt.
7: Was, wenn die Wehrpflicht zurückkommt und plötzlich ganz viele Menschen Zivildienst machen wollen? Auf den Fall will sich die Bundesregierung vorbereiten. Das Familienministerium hat deshalb bei Verbänden und Organisationen gefragt, ob sie Kapazitäten für Wehrdienstverweigerer haben. FFH-Reporterin Ursula Winkler.
9: Wer früher den Wehrdienst aus Gewissensgründen verweigert hat, musste stattdessen Zivildienst machen. Sollte die Bundeswehr nicht genug freiwillige Rekruten finden, könnte es wieder eine Wehrpflicht geben. Und dann braucht es auch einen entsprechenden Ersatzdienst für die Verweigerer. Die Basis dafür will das Ministerium schon mal schaffen und nach dem Sommer die Pläne offiziell vorstellen. Fast alle befragten Verbände gaben demnach an, ja, bei uns gäbe es viele Möglichkeiten.
7: Morgens ans Meer, abends zurück ins Gefängnis. An Süditaliens Stränden passen ab sofort Häftlinge auf die Badegäste auf. Weil tausende Rettungsschwimmer fehlen, springen dort nun Gefängnisinsassen ein. Das Projekt soll auch dazu beitragen, Straftätern den Wiedereinstieg in ein normales Leben zu ermöglichen. Ein ungewöhnlicher Einbrecher hat in Mülheim die Polizei auf den Plan gerufen. Mitten in der Nacht war die Alarmanlage eines Supermarktes losgegangen. Vor Ort trafen die Beamten dann auf den Einbrecher. Der trug aber keine Sturmhaube, sondern Stacheln. Ein kleiner Igel hatte den Alarm ausgelöst. Den seht ihr auch bei ffh.de und in der App. Vierfach-Weltmeister Florian Wellbrock hat jetzt auch einen Europameistertitel. Der Langstreckenschwimmer aus Bremen hat sich in Paris den Sieg im Freiwasserschwimmen über 10 Kilometer geholt. Bei den Olympischen Spielen vor 2 Jahren hatte er an selber Stelle als großer Favorit die Podestplätze deutlich verfehlt.
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0: Ein schwülheißer Sommertag heute. Die aktuellen Temperaturen bei euch in Groß-Almerode zum Beispiel leicht bewölkt, 30 Grad. In Neckarsteinach ganz unten ebenfalls leicht bewölkt bei 33 Grad. Richtung Abend kommen dann örtlich wieder Gewitter, teils mit Starkregen, Sturmböen und Hagel zu uns ins FFH-Land. In der Nacht ziehen die Gewitter dann wieder ab und die Temperaturen liegen dann zwischen 18 und 23 Grad. Morgen wird es ein größtenteils trockener Tag, nur selten mal ein bisschen Regen und das bei Höchsttemperaturen dann zwischen 30 und 35 Grad. Der FFH-Verkehrsservice geht los mit der A3 Würzburg in Richtung Frankfurt. Zwischen Obertshausen und dem Offenbacher Kreuz streckenweise Stau und stockend wegen eines Unfalls auf der linken Spur. Die A3 in der Gegenrichtung, also Richtung Würzburg, zwischen Stockstadt und Aschaffenburg-Ost 6 Kilometer stockend wegen der Baustelle auf der linken Spur. Außerdem im Stau und Effekt der LKW rechts. Bitte fahrt ihr deshalb vorsichtig. Ist einiges los. Die A7 Hannover-Kassel zwischen Hannmünden-Lutherberg und Kassel-Ost 5 Kilometer stockend an der Baustelle. Plant hier mal eine Viertelstunde mehr Zeit ein. Geblitzt wird gerade in Waldeck auf der Edersee-Randstraße stadtauswärts in Höhe der alten Seilbahn. Da sind Tempo 30 erlaubt, hat uns Luca gemeldet über die FFH-App. Danke dir.
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0: Ja, und wer aufmerksam zuhört, dem ist wohl aufgefallen, das ist doch gar nicht diese Efren, die hier gerade beim FFH schwätzt. Nee, die ist nämlich diese Woche in der FFH-Fußballschule in Österreich. Und natürlich möchten wir auch mal von ihr hören, was die da eigentlich den ganzen Tag so treibt. Machen wir hier in gut 10 Minuten. Mein Name ist Marvin Ulrich. Schönen Dienstag.

Jetzt neu im FFH-Mix. 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Why don't you stay? Nico Santos mit Why Don't You Stay? 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

0: Hier ist echt Evren am Dienstagnachmittag, aber ihr habt's natürlich mitbekommen. Evren ist diese Woche ja gar nicht da. Sie ist mit ihrer Familie und ganz vielen anderen hessischen Familien in der FFH Fußballschule. Und zwar beim Auslandskurs in Großaarl im Salzburger Land. Das findet da jetzt schon zum 10. Mal statt. Evren, wie ist denn so die Stimmung bei euch?
1: Wunderbar. Bisher feinstes Wetter. Ich würde sogar fast sagen, ein bisschen zu warm. Ich will jetzt nicht motzen. Aber also hier im Großaaltal haben wir so, ich würde sagen, knapp unter 30 Grad. Das ist natürlich für die Kids, die da von morgens 10 bis nachmittags um 15 Uhr am Training machen sind, schon manchmal ein bisschen eine Herausforderung. Aber das Trainerteam achtet drauf, dass die Kids viel trinken. Dann gibt es auch mal eine Abkühlung. Inzwischen drin ist ja auch Zeit für Mittagessen. Also im Moment ist die Stimmung sowohl bei den Kids als auch bei den Eltern und sowieso beim Trainerteam absolut grandios.
0: Super, das freut mich sehr. Ich habe jetzt im Programm gesehen, heute Abend ist ja noch Hüttenabend auf der Alm und danach sogar noch Laternenwanderung. Was steht denn die Woche noch so an?
1: Ja, also ich finde, der Almabend ist auf jeden Fall das Highlight und ansonsten gibt es dann nochmal einen freien Tag für alle Kinder, damit die auch nochmal ein bisschen Zeit mit ihren Familien verbringen können. Da freuen die sich bestimmt alle drauf. Weißt du, so eine kleine Wanderung mit den Kindern, so eine Alm hoch, das ist richtig schön.
0: Richtig gut.
1: Aber sonst so an Abendprogrammen gibt es zum Abschluss, weil das dieses Jahr das 10. Mal ist, der Auslandskurs der FFH Fußballschule, gibt es nochmal eine Riesenparty hier vorm Hotel, wenn das Wetter mithält. Und ansonsten haben wir ja auch schon Johannes Scherer hier im Programm gehabt, der ein bisschen Comedy für uns gemacht hat. Das war ein wunderschöner Abend mit viel, viel Lachen und viel guter Laune. Und im Grunde genommen ist der Hüttenabend heute schon ein Highlight. Also da fiebern alle irgendwie drauf hin, sowohl die Kids als auch die Eltern.
0: Dann euch ganz viel Spaß und viele Grüße nach Österreich, Evren. Und wenn ihr mal gucken wollt, was die da unten so treiben, auf unserem Instagram-Kanal gibt es jeden Tag ganz viele Fotos und Videos aus der FFH-Fußballschule in Großaarl.
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0: absolut angesagte Musik für euren Dienstagnachmittag gleich für euch im FFH Mix. Und zwar aus Frankfurt von Fastboy. Beautiful Life hört ihr gleich hier in voller Länge.
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0: Die A3 hat es ein bisschen erwischt. Wir fangen mal an mit Frankfurt-Würzburg. In der Abfahrt Obertshausen steht ein defektes Fahrzeug. Fahrt ihr deshalb besonders vorsichtig. Und die gleiche Ecke, auch die A3, Frankfurt in Richtung Würzburg, zwischen dem Offenbacher Kreuz und Hanau, da stockt es gerade streckenweise. Da gab es einen Unfall mit einem LKW und einem Auto auf der rechten Spur. Die A7 Hannover in Richtung Kassel, zwischen Hannmünden-Lutterberg und Kassel-Ost, 5 Kilometer stockend an der Baustelle. Hier braucht ihr etwa eine Viertelstunde mehr Zeit. Kommt gut durch!
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0: mit We Had It All.
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0: oder schickt mal eine Sprachnachricht per WhatsApp an die 069 19 72 5. Die Carmen ist jetzt dran aus Niddertal-Böhnstadt oder wie es ja bei euch heißt, Biest, gell, mir Wetterer. Du möchtest deinem Sohn Samuel grüßen. Was macht der denn jetzt?
1: Der hat eine Ausbildung als Metallbauer gewonnen in Wöllstadt.
0: Von Biest nach Wöllst, ey, super.
1: Genau, also nicht so weit.
0: Nee, das ist machbar, auf jeden Fall. Der ist ja nur eben dazwischen, das geht ja eigentlich.
1: Genau, richtig.
0: Ja, dann würde ich sagen, dann leg doch mal los, was du ihm sagen willst übers Radio.
1: Ja, hallo lieber Samuel, hier ist deine Mama. Ich wünsche dir einen guten Start und vor allem, dass du viel lernst in dem Ausbildungsbetrieb beim Udo Schäfer.
0: Ja, Samuel, von uns natürlich auch. Dir und allen anderen Lehrlingen in Hessen, egal wo ihr jetzt lernt. Viel Spaß.
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0: So, Achtung, Achtung, jetzt wird hier gleich auf zerbrochenem Glas rumgewandert. Annie Lennox, Walking on Broken Glass, der FFH Greatest Hit aus dem Jahr 1992, gleich für euch im FFH Mix und angesagte Musik von Hertz und Purple Disco Machine. Wonderful Life 25 hört ihr bei uns noch vor vier.
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8: Hanaus Rettungsdienst setzt nun auf KI. Immer mehr Druck auf FIFA-Boss Infantino. Das Wetter, ganz Hessen schwitzt.
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8: Ich bin Jan Heinemann, guten Tag. Rote Ampeln und Stau kosten im Notfall oft lebensrettende Sekunden. In Hanau soll sich das künftig ändern. Mithilfe von KI bekommen Rettungswagen bald automatisch grüne Welle. FFH-Reporter Michael Maxen.
9: Die künstliche Intelligenz schaltet künftig auf dem kompletten Weg bis zum Einsatz die Ampeln auf grün. Dafür überwachen Sensoren ständig den Verkehr in der Stadt. Die KI berechnet dann den besten Weg und schickt ihn direkt auf das Navi im Einsatzauto. Digitalisierung kann Leben retten, sagt die Digitalministerin Sinemus. Das Land Hessen unterstützt die neue Technik mit über 2 Millionen Euro.
8: Frühzeitig vor Flüchtlingsströmen warnen und Falschmeldungen bei Social Media beobachten. Darauf haben sich die EU-Innenminister verständigt nach der Migrationskrise in Ceuta vergangene Woche. Rund 60.000 Menschen hatten versucht, über die spanische Exklave in die EU zu kommen. 72 starben dabei. FFH-Reporter Dieter Ebeling.
10: Nach dem Streit um Spaniens Migrationspolitik und den Ansturm auf Ceuta würdigten die Minister jetzt die raschen und wirksamen Maßnahmen der spanischen Behörden. Künftig wolle man die Kommunikation stärken und man wolle böswilligen externen Akteuren und deren Falschmeldungen besser entgegentreten. Deshalb wolle man auch soziale Netzwerke besser beobachten, denn dort war ja behauptet worden, die Grenze nach Spanien sei offen.
8: Mit bis zu 70 Sachen ist ein Jugendlicher auf einem E-Scooter durch Mainz gerast. Der 15-Jährige ignorierte laut Polizei Blaulicht und Lautsprecher, fuhr gegen die Fahrtrichtung und über mehrere rote Ampeln. Ein Schlagschloch beendete die rasante Fahrt. Der Teenager krachte gegen zwei Autos und verletzte sich dabei leicht. FIFA-Präsident Gianni Infantino bekommt immer mehr Gegenwind. Laut englischer Times arbeiten die UEFA und andere Verbände daran, ihn zum Rückzug zu bewegen. Hintergrund sind seine gescheiterten Investorenpläne für die Fußball-WM. FFH-Reporterin Sonja Pahl.
11: Die UEFA, der asiatische Dachverband AFC und CONCACAF, der Verband für Nord- und Mittelamerika, haben offenbar schon Pläne in der Schublade, wie man Infantino weiter unter Druck setzen kann. Aus der FIFA selbst gibt es jetzt auch ersten prominenten Widerstand. Welttrainer Arsène Wenger, der bei der FIFA für die Fußballentwicklung zuständig ist, hat sich in einer Stellungnahme von Infantino distanziert. Im März wird bei der FIFA der Präsident gewählt. Dass dabei der Name Gianni Infantino auf der Kandidatenliste steht, wird bei den täglichen neuen Entwicklungen immer unwahrscheinlicher.
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0: Das ist ein schwülheißer Sommertag heute. Die aktuellen Temperaturen bei euch in Korbach gerade 32 Grad, relativ bedeckt, und in Bad Hersfeld ist sie lockerer bewölkt bei 35 Grad. Richtung Abend kommen dann örtlich wieder Gewitter, teils auch mit Starkregen, mit Sturmböen und Hagel zu uns ins FFH-Land. In der Nacht ziehen die Gewitter dann aber wieder Richtung Nordosten ab. Die Temperaturen, die liegen heute Nacht dann zwischen 18 und 23 Grad, ist also verhältnismäßig warm. Morgen wird es ein größtenteils trockener Tag, nur selten mal ein bisschen Regen, und das dann bei Höchsttemperaturen zwischen 30 und 35 Grad. Der Blick auf die Straßen jetzt mit Staupilot Nils Grunwald.
12: Die A3 Frankfurt-Würzburg zwischen dem Offenbacher Kreuz und Hanau stockt 4 Kilometer nach einem Unfall mit einem LKW und einem Auto auf der rechten Spur. Die A7 Hannover-Kassel hat es auch heute Nachmittag wieder in sich zwischen Hannmütten-Lutherberg und Kassel-Ost. 6 Kilometer Stau an der Baustelle, plant 25 Minuten mehr Zeit ein. Und die A671 in beiden Richtungen zwischen dem Mainz-Spitzdreieck und Hochheim-Süd, 2 Kilometer Stau. Das waren die größten Staus. Alle Infos gibt es auch für eure Strecke in unserer FFH-App.
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0: So, jetzt sind wir ja gerade wieder in dieser Übergangszeit, in der es noch so schön lang hell ist. Ich habe jetzt gerade mal geguckt für die Mitte Hessens, mal so als Referenzort, Mücke im Vogelsberg. Das ist sehr zentral im FFH-Land. Da geht heute um 21.03 Uhr die Sonne unter, aber in einem Monat, am 4. September, ist es schon 20.04 Uhr.
12: Oh je.
0: Das war fast eine Stunde früher.
12: Ja.
0: Spätestens dann heißt es dann wahrscheinlich auch wieder,
13: man merkt schon, dass die Tage wieder kürzer werden, gell?
0: Genau. Deshalb genießt mal euren Nachmittag mit uns und habt einen tollen Dienstag. Nils Grunwald ist für euch da.
12: Hallo.
0: Und ich bin Marvin Ulrich. Hi. Hit

0: ist Hitradio FFH. Sonnige Grüße mal ins FFH-Land. Es ist ja einfach so schön zu sehen, wie alle Mamas und Papas, die Omas und Opas, die halbe Nachbarschaft und Freunde einfach ganz Hessen hinter den frisch gebackenen Azubis steht und ihnen ganz viel Erfolg wünscht.
1: Liebes FFH-Team, vielen Dank für die Möglichkeit, diesen Gruß zu senden. Ich möchte meinen Sohn Anton ganz herzlich zum Start seiner Ausbildung als Einzelhandelskaufmann gratulieren. Lieber Anton, ich wünsche dir einen großartigen Ausbildungsstart. Viel Erfolg, nette Kolleginnen und Kollegen und ganz viel Spaß in deinem neuen Beruf. Du schaffst alles und ich bin unheimlich stolz auf dich. Liebe Grüße aus Karl, deine Mama.
0: Ach, ist das schön, oder? Anton, dir und natürlich auch allen anderen Lehrlingen von uns viel Erfolg. Und falls ihr noch wem Glück und eine tolle Lehrzeit wünschen wollt, gerne. Einfach anrufen oder schickt eine WhatsApp-Sprachnachricht an die 069 19 72 5.
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0: Moin, moin, Hummel, Hummel, Mors, Mors. Gleich gibt es wohl neue Musik aus Hamburg. Ist tatsächlich aus Hamburg. Von Mistacy heißt bürgerlich Simon Michaelis. Deutscher Musikproduzent und DJ hat diesen fantastischen Song rausgebracht. Sometimes I Love You hört ihr gleich bei uns im FFH-Mix. Und außerdem schalten wir natürlich gleich um kurz vor 16:30 wieder in die einzelnen hessischen Regionen zu unseren FFH-Hessen-Reportern.
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7: Ich bin Lennart Werum in Rossbach. Jahrelang standen sie hier in den Wohngebieten, aber jetzt müssen sie runter von den Straßen. 15 Pflanzkübel, die hier in Rossbach eigentlich den Verkehr beruhigen sollten. 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
11: 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Verkehrsberuhigende Maßnahmen sind eher andere Sachen wichtig, zum Beispiel, dass wir die Tempo 30 mit Blitzgerät durchsetzen.
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7: Ganz verschwinden sollen die Kübel aus Rossbach übrigens nicht. Der Kindergarten will sie als Gemüsegarten nutzen.
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0: Der FFH-Verkehrsservice jetzt erstmal ruhig, weil es war schon schlimmer um die Zeit, Nils?
12: Ja, absolut, kann man so sagen. Die A3 Frankfurt-Würzburg zwischen dem Offenbacher Kreuz und Hanau immer noch 4 Kilometer stocken nach dem Unfall mit LKW und Auto auf der rechten Spur. Auf der A7 Hannover-Kassel wird es auch wieder etwas entspannter zwischen Hahnmünden-Lutherberg und Kassel-Ost noch 6 Kilometer stockend an der Baustelle. Und die A671 in beiden Richtungen zwischen dem Main-Spitzdreieck und Hochheim-Süd 2 Kilometer Stau. Das waren die größten Staus. Alle Infos gibt es auch für eure Strecke in unserer FFH-App.
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0: Echt Evren bei Hitradio FFH am Dienstagnachmittag. Wir kennen ja alle diesen einen Kollegen, der es sich immer einfach macht, ne? Der einfach so nach Schema F arbeitet, weil funktioniert ja. Auf Englisch sagt man ja ganz gerne never change a running system, ne? Also ändere kein Erfolgsrezept. Und genau das haben sich auch die Jungs vom Underdog Project gedacht. Nach ihrem großen Hit Summer Jam, den hören wir auch gleich in voller Länge hier, haben sie einfach den Winter Jam rausgebracht. Kein Witz, bitte hört euch das mal an. This ain't nothing but a winter jam. Good times with family and friends. Das ist einfach deren Sommerlied, nur ein Ticken langsamer, Texte ein bisschen anders und Wind drüber gelegt. Ne? Also komm, also so ein bisschen mehr Mühe hätten sie sich schon geben können. Wenigstens noch so ein paar Glöckchen oder sowas einbauen. Aber gut, von mir gibt's jetzt ihren ursprünglichen Sommerhit. Heißt ja auch Summer Jam. Jetzt vom Underdog Project im FFH-Mix.
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0: So, im FFH-Mix heißt's gleich, Schätzchen, mach's gut. Baby Goodbye. Macht einfach gute Laune. Alle Farben bei uns im FFH-Mix absolut angesagt. Und ein Klassiker aus den 80ern. Queen, Never Fuck Red Hot, aus dem Jahr 1984, Radio Gaga. Hört ihr bei uns noch vor 5.
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6: Gefangene passen auf Badegäste auf. Das Wetter heiß, später hier und da Gewitter.
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6: Ich bin Jan Heinemann, guten Tag. So wenig Wasser hatte der Rhein noch nie. Mehrere Orte melden jetzt Rekordniedrigwasser. Frachtschiffe können deshalb deutlich weniger laden und auch Rheinfähren werden ausgebremst. FFH-Reporterin Ella Karatas.
7: Zwischen Mainz und Koblenz liegt der Wasserpegel aktuell gerade mal bei 24 Zentimetern. Das ist noch weniger als der bisherige Rekordwert aus dem Jahr 2018. Auch Orte wie Köln, Düsseldorf und Duisburg melden historische Tiefstände. Eigentlich sind der Spätsommer und der Herbst typische Niedrigwasserzeiten. Trockenheit und die aktuelle Hitze sind aber der Grund für diese besondere Situation, sagt die Bundesanstalt für Gewässerkunde. Zum Umgang mit der Krise hat Bundesverkehrsminister Bilger für übermorgen eine Konferenz in Bonn angesetzt.
6: Die Spritpreise schwanken regional deutlich. Nun hat das Bundeskartellamt einen Teilerfolg erzielt. Es hat gegen die Tankstellenbetreiber Verfahren eröffnet, um zu überprüfen, ob die verlangten Preise gerechtfertigt sind. FFH-Reporterin Ursula Winkler.
8: Wie kommt es, dass die Spritpreise so stark gestiegen sind? Liegt es nur am Iran-Krieg oder nutzen die Konzerne den Moment, um die eigenen Kassen zu füllen? Wie viel zahlen sie genau für das Rohöl, die Verarbeitung und den Transport? Und wie groß ist letztlich ihre Gewinnspanne? Das will das Kartellamt wissen. Einige Antworten sind bereits eingetroffen, aber 2 Unternehmen zogen sogar vor Gericht, um die Auskunft zu stoppen. Laut Kartellamt ohne Erfolg. Die Behörde kann die Preise allerdings nicht direkt senken. Sie kann nur eingreifen, wenn ein marktmächtiges Unternehmen Preise missbräuchlich überhöht hat.
6: Rund 100 Mal hat es in diesem Jahr in Hessens Wäldern schon gebrannt. Wegen der extremen Trockenheit hat das Forstministerium jetzt die erste Alarmstufe ausgerufen. Die Feuerwehren warnen, es sei nicht die Frage, ob es wieder brennt, sondern wann. Zähneputzen und Kochen geht in Teilen von Allendorf im Kreis Gießen gerade nur mit abgekochtem Wasser. In Winnen und Nordegg ist das Leitungsnetz verunreinigt. Die Ursache ist für das Gesundheitsamt und die Stadt noch völlig unklar. Das Wasser wird ab sofort geklort. Bis zur Entwarnung vergehen wohl noch einige Tage. Morgens am Meer, abends zurück im Gefängnis. An Süditaliens Stränden passen ab sofort Häftlinge auf die Badegäste auf. Weil tausende Rettungsschwimmer fehlen, springen dort nun Gefängnisinsassen ein. Das Projekt soll auch dazu beitragen, Straftätern den Wiedereinstieg in ein normales Leben zu ermöglichen.
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0: Das ist ein schwülheißer Sommertag heute. Die aktuellen Temperaturen bei euch in Haiger gerade 32 Grad, bis sie bedeckter am Himmel und in Rothenburg. Mehr blauer Himmel mit 34 Grad. Richtung Abend kommen dann örtlich wieder Gewitter, teils mit Starkregen, Sturmböen und auch Hagel zu uns ins FFH-Land. In der Nacht ziehen die Gewitter dann wieder ab und die Temperaturen liegen dann zwischen 18 und 23 Grad. Morgen wird es ein größtenteils trockener Tag, selten mal bissi Regen und das dann bei Höchsttemperaturen zwischen 30 und 35 Grad. Der Blick auf die Straßen jetzt mit Staupilot Nils Kuhnwald.
9: Achtung auf der A3 Frankfurt-Köln zwischen Limburg Süd und Limburg Nord liegen Fahrzeugteile auf den beiden Rechtsspuren. Bitte fahrt ihr besonders vorsichtig. Die A3 Frankfurt-Würzburg zwischen Obertshausen und Hanau, 3 Kilometer stocken. Der Verkehr ist ein bisschen weniger geworden. Die Unfallstelle ist geräumt, aber jetzt steht ein defektes Auto in der Abfahrt zu B45. Die A49 Kassel Richtung Gießen zwischen Kreuz Kassel-Mitte und Kassel-Waldau, 3 Kilometer stockend. Hier steht ihr jetzt, weil ja da eine Baustelle ist und viele standen da auch schon vorher auf der A7. Die A671 in beiden Richtungen voll zwischen dem Mainspitzdreieck und Hochheim Süd, 2 Kilometer Stau. Das waren die größten Staus. Alle Infos gibt's auch für eure Strecke in unserer FFH-App.
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0: Nils, wo wir jetzt gerade unter uns sitzen.
9: Ja.
0: Ich habe gestern Abend für 96 Euro getankt.
9: Echt? Das ist aber günstig.
0: Ey, ich habe einen ganz normalen Benziner mit so einem 44-Liter-Tank, ne?
9: Ja.
0: Und ich habe gedacht, hier 2,20 Euro Super E10, dachte ich, ah ja, ich weiß gar nicht mehr, ob das jetzt mittlerweile als günstig gilt. Ich habe extra noch in unseren FFH-Spritspion geguckt, kein Witz. Habe die günstigste Tanke bei mir in der Ecke gefunden, heute Morgen 2,12 Euro. Ja. Ah ja, leck die Katz am Ärmel, ey. Trotzdem, checkt die Preise an der Tanke. Das ist mein Tipp. Der Spritspion, der hilft da wirklich auf ffh.de oder in der App. Wenn wir jetzt aber auch nicht schon auf der Straße Vollgas geben, dann halt hier jetzt im Radio. Nils Grunwald ist da.
9: Jawohl, hi.
0: Und ich bin Marvin Ulrich. Schönen Dienstag.

0: Dienstagnachmittag bei Hitradio FF Haser. Und ja, so langsam wird die Luft immer dünner und dünner für FIFA-Chef Gianni Infantino. Oh, Gianni.
1: Ja, oh, Gianni.
0: Der mächtigste Fußballboss der Welt. Er kriegt immer mehr Gegenwind. Wie lange kann er sich jetzt eigentlich noch halten? Nach seinen gescheiterten Investorenplänen wollen einige Länder ihn nicht mehr sehen, in Anführungszeichen. Sonja Pahl aus unserem FFH-Sport, vor allem die europäischen Länder machen Dampf.
1: Ja, ja, die UEFA, aber auch der asiatische Dachverband AFC und CONCACAF, der Verband für Nord- und Mittelamerika, haben laut der englischen Times inzwischen konkrete Pläne in der Schublade, wie sie Infantino zum Rückzug bringen wollen.
2: Mhm.
1: Ja, einer der Pläne, in Zukunft nur noch eigene internationale Wettbewerber auszurichten.
0: Okay.
1: Damit wäre natürlich das FIFA-Flaggschiff Weltmeisterschaft zerstört. Unabhängig davon haben Wales und Serbien schon Schreiben an die FIFA geschickt, in denen sie Infantino die Unterstützung entzogen haben.
0: Und seit heute Mittag gibt es ja sogar prominenten Gegenwind auch aus der FIFA selbst.
1: Ja, Welttrainer Arsène Wenger ist bei der FIFA für die Fußballentwicklung verantwortlich,
0: ja,
1: hat sich von Infantino distanziert und Ex-FIFA-Boss Sepp Blatter,
0: ja,
1: der ist inzwischen 90,
0: uiui,
1: hat inzwischen sogar schon eine Frau als Nachfolgerin empfohlen, die norwegische Funktionärin Lise Klaveness.
0: Wie steht denn jetzt so der DFB zu dieser ganzen Sache? Also wie positioniert sich denn der deutsche Fußball?
1: Das ist ganz spannend. DFB-Präsident Neuendorf, der hat schon während der WM sich geweigert, ein Unterstützerschreiben für die Wiederwahl von Infantino zu unterschreiben.
0: Ja.
1: Damals wollte er das noch nicht wegen des Falls Balogun. Du erinnerst dich,
0: ja,
1: die rote Karte,
0: auf
1: die dann wieder zurückgenommen worden,
0: mhm,
1: ist. Ja, genau. Und am Wochenende hat Neuendorf nun gesagt, wir müssen zusammen mit der UEFA und anderen Konföderationen zusehen, dass bei der FIFA eine andere Kultur einzieht. Sieht schwer danach aus, als wären die da schon mittendrin.
0: Das klingt danach, ja. Im März wird ja bei der FIFA gewählt und also so wie sich die Schlinge da langsam zusieht, also es wäre ja fast schon ein Wunder, wenn der Infantino dann nochmal auf der Kandidatenliste stehen würde.
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0: Die legendäre Whitney Houston bei uns im FFH-Mix. Step by Step. Gleich angesagte Musik von Kygo, Khalid und Griffin Droid. Ich liebe ja diesen Song, ne? Der läuft bei mir tatsächlich, also jetzt auch gleich wieder, wenn ich Feierabend habe, nach Hause, aber in voller Lautstärke. Auf Anschlag, auf jeden Fall, spiele ich euch gleich hier in voller Länge im FFH-Mix. Und außerdem schalten wir natürlich gleich wieder um kurz vor 5:30 wieder in die einzelnen hessischen Regionen zu unseren FFH-Hessen-Reportern.
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0: Dieser Einbrecher in Mülheim am Main war klein, stachelig und hatte so gar keine kriminelle Energie. FFH-Reporter Michael Maxen, ein Igel hat in Mülheim die Polizei auf Trab gehalten.
9: Ja, und das war heute Nacht echt ein kurioser Polizeieinsatz. In einem Supermarkt in Mülheim geht der Alarm los, wohl ein Einbrecher. Die Beamten rücken sofort aus und können den mutmaßlichen Täter dann auch direkt stellen. Es ist aber eben nur ein Igel. Er war wohl nach Ladenschluss unbemerkt eingeschlossen worden. Die Polizei hat ihn dann unverletzt wieder in die Natur gebracht.
0: Ja, wahrscheinlich wollte der Igel nur kurz was fürs Abendessen einkaufen. Und Bus- und Bahnfahren im Rhein-Main-Gebiet klappt nicht immer super, deshalb will der RMV jetzt wieder eure Meinung.
9: Der Verkehrsverbund sucht nämlich neue freiwillige Mitglieder für seinen Fahrgastbeirat. Die sollen Ideen einbringen und Verbesserungen diskutieren. Da kann auch jeder mitmachen, besonderes Vorwissen ist nicht nötig. Der Verbund wünscht sich einfach eine bunte Mischung von Menschen aus allen Regionen. Bis Ende August kann man sich da beim RMV bewerben.
0: Sagt Michael Maxen. Dankeschön für den Überblick.
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0: Ei, was ist denn eigentlich auf der Gas los?
10: Es geht nicht mehr so viel, Marvin.
0: Echt?
10: Ja.
0: Ei, dann sag doch mal.
10: Ei, nur in Nordhessen, da geht noch einiges. A7 Fulda-Kassel, A3 Kassel-Süd, 2 Kilometer Stau in der Abfahrt zur A44 Richtung Dortmund. Die A49 Kassel-Gießen zwischen Kassel-Industriepark und Kassel-Niederzweren, 3 Kilometer stockender Verkehr. Und die A671 nach Wiesbaden Richtung Mainz zwischen Hochheim-Süd und Gustavsburg, 2 Kilometer Stau an der Baustelle.
0: Wir wünschen euch eine gute Fahrt Richtung Feierabend.
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0: Kugeln Eis und ohne Ende Chips.
1: Ja, die Jugend wird immer schwerer. Und zwar nicht nur von Begriff.
0: Aber wenn du als Tante was sagst,
1: dann lautet die Antwort mit Sicherheit, ich lass mich von dir nicht maßriegeln.
0: Genau.
2: Einmal die drei und eine XXL-Tüte Mauam mit 20% mehr Inhalt.
0: Momentchen mal bitte. Stefan, auf den Verpackungen müssten so dickmachende Lebensmittel aber auch besser gekennzeichnet werden.
1: Mein Vorschlag, nimm zwei umbenennen in nimm zu.
2: Also im August haben deutsche Kinder und Jugendliche übrigens schon so viel Zucker konsumiert, wie für ein ganzes Jahr empfohlen.
1: Deshalb komme ich ja immer hierher.
0: Weil ich so gesunde Ansichten hab?
1: Nee. Du würdest mir nie den Tag versüßen.
0: Nach 98.237 Euro sammeln Sie Dickmannspunkte. Haben Sie eine Happy Hippo Card oder sehen Sie im Fatboy Slim Club?
2: Nein.
0: Dann danke schön.
2: Bitte schön.
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1: Die Bilder, die wir von Ceuta übers Wochenende gesehen haben, war natürlich schon ein Stück weit eine Schockwelle für Europa, weil wir einen unkontrollierten Zustand erlebt haben.
0: Der Europaabgeordnete Manfred Weber heute Morgen im ZDF. Zehntausende Menschen strömten von Marokko nach Ceuta, schwammen in Massen ans Ufer. Über 70 Migranten starben bei dem Versuch, ein Stück Spanien zu erreichen. Heute trafen sich die Innenminister der EU, um so etwas zukünftig zu verhindern. Was dabei herausgekommen ist, darum geht es gleich in FFH jetzt, euer Feierabend-Update.
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10: Trockenheit in Hessen verschärft sich. Immer mehr Druck auf FIFA-Boss Infantino. Das Wetter Hessen schwitzt, auch in der kommenden Nacht.
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10: Ich bin Jan Heinemann. Guten Abend. Braune Wiesen und kaum Regen machen den Tierhaltern in Hessen gerade schwer zu schaffen. Weil frisches Gras fehlt, wissen viele Bauern nicht, wie sie ihre Tiere satt bekommen sollen. FFH-Reporterin Judith Kolb.
11: Der Hessische Bauernverband ist besorgt, weil viele Weiden im Land komplett austrocknen. Vor allem Rinder, Pferde und Schafe finden draußen kaum noch Futter. Deshalb gibt es jetzt eine Art Nachbarschaftshilfe für Landwirte, eine Futterbörse. Wer noch Heu oder Gras übrig hat, kann das dort anbieten. Laut Verband gibt es im Moment sogar mehr Spender als Betriebe, die Futter suchen. Trotzdem reicht der Regen der letzten Tage vielerorts einfach nicht aus, um die Weiden noch zu retten.
10: Der massive Flüchtlingsansturm auf die spanische Exklave Ceuta hat für Streit in der EU gesorgt. Jetzt ziehen die EU-Innenminister Konsequenzen. Sie wollen unter anderem Social Media stärker im Blick behalten. Demnach kursierten Falschmeldungen, dass die spanische Grenze angeblich geöffnet sei, unter anderem auf TikTok. Über 70.000 Menschen waren vergangene Woche nach Ceuta gelangt. 75 kamen dabei nach Behördenangaben ums Leben. FIFA-Präsident Gianni Infantino bekommt immer mehr Gegenwind. Laut englischer Times arbeiten die UEFA und andere Verbände daran, ihn zum Rückzug zu bewegen. Hintergrund sind dessen gescheiterte Investorenpläne für die Fußball-WM. FFH-Reporterin Sonja Pahl.
12: Die UEFA, der asiatische Dachverband AFC und CONCACAF, der Verband für Nord- und Mittelamerika, haben offenbar schon Pläne in der Schublade, wie man Infantino weiter unter Druck setzen kann. Aus der FIFA selbst gibt es jetzt auch ersten prominenten Widerstand. Welttrainer Arsène Wenger, der bei der FIFA für die Fußballentwicklung zuständig ist, hat sich in einer Stellungnahme von Infantino distanziert. Im März wird bei der FIFA der Präsident gewählt. Dass dabei der Name Gianni Infantino auf der Kandidatenliste steht, wird bei den täglichen neuen Entwicklungen immer unwahrscheinlicher.
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10: Der einstige Corona-Impfstoffhersteller BioNTech steckt tief in den roten Zahlen. Weit über 1 Milliarde Euro Verlust hat das Mainzer Unternehmen allein im ersten Halbjahr gemacht. Weil weltweit kaum noch jemand nach Corona-Impfstoffen fragt, tritt BioNTech jetzt auch auf die Kostenbremse und kürzt Forschungsgelder. Die Hoffnung liegt nun auf der Entwicklung von neuen Krebsmedikamenten. Schauen wir noch an die Frankfurter Börse. Der DAX schließt 0,8% im Plus bei 26.202 Punkten.
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0: Ja, gleiches Spiel beim Wetter wie gestern. Irre heiß, ne? Der Süden des FFH-Landes hatte heute schon wieder bis zu 38 Grad und jetzt kühlt es nur langsam ab. Die Nacht bleibt meistens trocken. Örtlich kann es wieder ordentlich blitzen und donnern mit Wind und Starkregen. Das Ganze bei heute Nacht 22 bis 17 Grad. Morgen ist es sonnig, wenige Schauer sind im FFH-Land unterwegs und wieder bis zu 35 Grad heiß. Der FFH-Verkehrsservice A3 Frankfurt-Würzburg zwischen Aschaffenburg-West und Aschaffenburg-Ost 2 Kilometer Stau. A5 Frankfurt-Darmstadt zwischen Westkreuz-Frankfurt und Frankfurt-Flughafen-Nord 3 Kilometer Stau wegen Bergungsarbeiten. Hier steht ein defekter LKW auf der rechten Spur. A671 Wiesbaden-Mainz zwischen Hochheim-Süd und Gustavsburg. Da haben wir 2 Kilometer Stau an der Baustelle. Und für alle Bahnpendler, wegen eines Stellwerkschadens kommt es auf den Bahnstrecken zwischen Gießen und Frankfurt und Gießen und Limburg zu Ausfällen und starken Verspätungen. Also bitte einplanen.
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0: Mit Uta Schmidt, guten Abend. Darum geht's heute. Ceuta darf so nicht wieder passieren. Darin sind sich die meisten Mitgliedsländer der EU einig. Wie können wir die Grenzen sicherer machen? Darum ging es heute für die Innenminister. Ergebnisse hört ihr gleich hier. Außerdem soll das Adlon verkauft werden, das ikonische, weltberühmte Hotel in Berlin. Was es wohl kostet. Und kommen die Zivis zurück? Was heißt das für die Wehrpflicht? Auch das ein Thema in dieser Stunde.
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0: Kommen etwa die Zivis zurück? Die Bundesregierung bereitet jedenfalls alles schon mal vor.
1: Echt jetzt?
0: Ja, und dahinter verbirgt sich ja eine umstrittene Voraussetzung, ne? Denn einen Zivildienst braucht es ja auch nur bei einer Wiedereinführung der Wehrpflicht für die Verweigerer. Das Familienministerium trifft auf jeden Fall Vorkehrungen. Der neue Unionsfraktionschef Thorsten Frey bestätigt das heute bei NTV.
2: Also jedenfalls bereitet man sich in der Bundesregierung auf Eventualitäten vor. Und für den Fall, dass es zu einer Wiedereinführung einer Wehrpflicht käme, müsste es ja auch einen entsprechenden Ersatzdienst geben.
0: 2011 war die Wehrpflicht ausgesetzt worden. Damit endete auch der Zivildienst. Die Sozialverbände mussten damals schnell über einen Ersatz für Pflegeheime, Rettungsdienste oder auch Jugendzentren nachdenken. Und die waren auch damals ziemlich sauer. Mittlerweile wird diese Hilfe über den Bundesfreiwilligendienst organisiert. Hier tun jährlich 35.000 junge Menschen Dienst. Und jetzt heißt es, ja, die Zivis kommen womöglich zurück. Das wird den Sozialverbänden doch sicher gefallen. Könnte man meinen. Aber so leicht ist es nicht. FFH-Reporter Jan Heinemann, wie reagieren die?
3: Na, die Sozialverbände reagieren eher skeptisch. Zwar sagen 23 große Verbände, ja, wir haben Platz für Wehrdienstverweigerer. Wirklich haben wollen sie die aber nicht. Denen gefällt die Ersatzlösung mit dem Bundesfreiwilligendienst mittlerweile sehr gut. Die jungen Leute helfen aus freien Stücken. Das sei sehr wertvoll, sagt zum Beispiel ein Sprecher des Paritätischen Gesamtverbands. Man setze auch in Zukunft lieber auf Freiwilligkeit und Ehrenamt, so der allgemeine Tenor.
0: Bisher ist es ja auch nur eine Anfrage, eine Vorbereitung auf alle Eventualitäten. Das Familienministerium tastet sich bei sozialen Einrichtungen vor, ob es Plätze für Zivildienstleistende gibt im Falle einer Wehrpflicht in Deutschland.

0: Der Afternoon Tea in dieser deutschen Hotel Lounge kostet 79 Euro mit einer Teeauswahl Gebäck und Scones. Es geht ums berühmte Adlon in Berlin. Das Hotel soll verkauft werden.
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0: Das Adlon ist ein Luxushotel mit langer Geschichte. Charlie Chaplin, Greta Garbo und auch die Obamas übernachteten schon hier. Albert Einstein war Gast und winkte dem Passanten zu, genauso wie König Charles, Queen Elizabeth und der türkische Präsident Erdogan. Und das Adlon ist Teil eines Aktienfonds. Der Fondsmanager will die Immobilie jetzt also verkaufen. Das wunderschöne, geschichtsträchtige Hotel mit Blick aufs Brandenburger Tor soll für 280 Millionen Euro veräußert werden. Ein nettes Sümmchen, ne? Für 307 Zimmer und 78 Suiten. Und jetzt haltet euch fest, das Hotel hat 4000 Eigentümer und 3000 davon müssen zustimmen. Es handelt sich meist um gut betuchte Privatanleger, heißt es, die in einem Lebensalter seien, in dem sie sich von ihren Anteilen trennen wollen. Für Gäste des Adlon ändert sich auch durch einen Verkauf erstmal nichts.

0: Vermeldung: Achtung bitte auf der B27 im Landkreis Hersfeld-Rotenburg. Zwischen Bebra Süd und Bebra Nord, da läuft eine Person auf der Fahrbahn. Also bitte fahrt hier in beiden Richtungen vorsichtig.
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7: Ich bin Lennart Werum in Rossbach. Jahrelang standen sie hier in den Wohngebieten, aber jetzt müssen sie runter von den Straßen. 15 Pflanzkübel, die hier in Rossbach eigentlich den Verkehr beruhigen sollten. Die Anwohner sagen mir dazu:
8: Die sahen eh ziemlich traurig aus, von daher, mich stört's nicht, wenn die wegkommen.
9: Wo es wirklich angebracht ist, wo die Autos langsamer fahren sollen, könnten sie stehen bleiben, ja.
10: Es sind einige, die sagen, wir können jetzt nicht mehr diese Kübel bepflanzen. Zur Verkehrsberuhigung sind die wahrscheinlich ganz gut.
7: Rossbachs Bürgermeister Steffen Mahr sieht das ein bisschen anders.
11: Das parkende Auto trägt dann genauso viel zur Verkehrsberuhigung bei. Verkehrsberuhigende Maßnahmen sind eher andere Sachen wichtig. Zum Beispiel, dass wir die Tempo 30 mit Blitzgerät durchsetzen.
7: Nach einer Besichtigung haben Stadt und Polizei die Lage jetzt neu bewertet. Herr Mahr, was ist da rausgekommen?
11: Ist es tatsächlich so, dass von den Dingern ja eine Gefahr ausgeht. Also wenn ein Auto dagegen fährt, dann wird es in der Regel beim Sachschaden bleiben. Aber wenn ein Zweiradfahrer dagegen fährt, dann kann das durchaus schlimmer sein.
7: Ganz verschwinden sollen die Kübel aus Rossbach übrigens nicht. Der Kindergarten will sie als Gemüsegarten nutzen.
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0: Der FFH-Verkehrsservice, 18 Uhr und gleich 26 Minuten. Ich wiederhole gerne nochmal die Warnmeldung für die B27, Landkreis Hersfeld-Rotenburg. Zwischen Bebra Süd und Bebra Nord, da ist eine Person auf der Fahrbahn. Bitte fahrt hier vorsichtig. A3 Frankfurt-Würzburg zwischen Aschaffenburg-West und Aschaffenburg-Ost. Ein Unfall, auch hier bitte Vorsicht. Und für alle Bahnpendler, wegen eines Stellwerkschadens kommt es auf den Bahnstrecken zwischen Gießen und Frankfurt und Gießen und Limburg zu Ausfällen und starken Verspätungen. Also plant das bitte ein bisschen ein, sofern das geht.
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12: Von absolut angesagt.

0: 18.39 Uhr.
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0: 72.000. So viele Migranten sind vergangene Woche irregulär nach Ceuta gelangt, also in die spanische Nordafrika-Exklave. Das besagen neue Regierungsangaben aus Madrid. Rund 70.000 von ihnen seien inzwischen nach Marokko zurückgekehrt, hieß es vom Innenministerium. Einige der EU-Mitgliedstaaten hatten Spanien ja heftig für seine Migrationspolitik kritisiert. Jetzt haben sich die EU-Innenminister in einem Krisenmeeting ausgesprochen. FFH-Reporterin Ursula Winkler, was ist rausgekommen bei dieser? Ja, es war ja eine Videokonferenz.
2: Ja, sie wollen künftig besser vorbereitet sein durch Frühwarnsysteme. Dazu gehört zum Beispiel auch, genauer in die sozialen Medien zu schauen. Denn viele Migranten hatten gesagt, sie seien durch Videos und Nachrichten bei TikTok und Co. auf die angeblich offene Grenze aufmerksam geworden. Sonst hätten sicher nicht Zigtausende diese gefährliche Reise angetreten. Mindestens 75 Menschen starben ja im Meer. Der Ansturm hatte auch für Streit zwischen den EU-Ländern gesorgt. Jetzt lobten aber die Innenminister das rasche Handeln der spanischen Behörden. Künftig wollen sie besser an einem Strang ziehen und geschlossen auftreten, anstatt sich öffentlich zu streiten.
0: Ja, das erscheint mir wichtig, denn ich fand auch die deutsche Reaktion und Kritik an Spanien ein bisschen zu schnell, so will ich es mal formulieren. Frühwarnsysteme sollen also für eine bessere Sicherung der EU-Außengrenzen sorgen. Wir haben doch noch mehr Tools, sagt der EU-Abgeordnete Manfred Weber heute Morgen im ZDF.
3: Dazu ist auch wichtig zu sagen, dass wir ja Frontex haben. Wir haben ja unseren europäischen Außengrenzenschutz und ich kann nach wie vor nicht verstehen, warum Spanien diese Hilfe nicht angenommen hat, diese Solidarität Europas nicht akzeptiert hat. Im Zweifel muss auch Frontex Kommando übernehmen können, wenn Mitgliedstaaten nicht in der Lage sind, Grenzen zu sichern.
0: Ja, zur Wahrheit gehört aber auch, dass die Migranten in Marokko offensichtlich nicht wirklich am Verlassen des Landes gehindert wurden. Als sie in Ceuta an Land schwammen, war das Drama ja schon passiert. Da hätte Frontex auch nichts machen können. Marokko muss eben auch mitspielen und seine Grenzen sichern. Aber wir halten fest, Problem erkannt, beim nächsten Mal vielleicht schneller gebannt.
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3: Hanau's Rettungsdienst setzt jetzt auf KI. Schon 100 Waldbrände in Hessen dieses Jahr. Das Wetter meist trocken, es kann aber auch gewittern.
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3: Ich bin Judith Kolb, guten Abend. Rote Ampeln und Stau kosten im Notfall oft lebensrettende Sekunden. In Hanau soll sich das künftig ändern. Mithilfe von KI bekommen Rettungswagen bald automatisch eine grüne Welle. FFH-Reporter Michael Maxen.
4: Die künstliche Intelligenz schaltet künftig auf dem kompletten Weg bis zum Einsatz die Ampeln auf grün. Dafür überwachen Sensoren ständig den Verkehr in der Stadt. Die KI berechnet dann den besten Weg und schickt ihn direkt auf das Navi im Einsatzauto. Digitalisierung kann Leben retten, sagt Digitalministerin Sinemus. Das Land Hessen unterstützt die neue Technik mit über 2 Millionen Euro.
3: Die Spritpreise schwanken regional deutlich. Nun hat das Bundeskartellamt einen Teilerfolg erzielt. Es hat gegen die Tankstellenbetreiber Verfahren eröffnet, um zu überprüfen, ob die verlangten Preise gerechtfertigt sind. FFH-Reporterin Ursula Winkler.
5: Wie kommt es, dass die Spritpreise so stark gestiegen sind? Liegt es nur am Iran-Krieg oder nutzen die Konzerne den Moment, um die eigenen Kassen zu füllen? Wie viel zahlen sie genau für das Rohöl, die Verarbeitung und den Transport? Und wie groß ist letztlich ihre Gewinnspanne? Das will das Kartellamt wissen. Einige Antworten sind bereits eingetroffen, aber 2 Unternehmen zogen sogar vor Gericht, um die Auskunft zu stoppen. Laut Kartellamt ohne Erfolg. Die Behörde kann die Preise allerdings nicht direkt senken. Sie kann nur eingreifen, wenn ein marktmächtiges Unternehmen Preise missbräuchlich überhöht hat.
3: Zum Glück ist der schiefe Turm von Pisa heil geblieben. Nahe dem beliebten italienischen Urlaubsort gab es heute ein kleines Erdbeben. Das Beben hatte laut Behörden eine Stärke von 4,3 und hat mitten in der Urlaubszeit für große Aufregung gesorgt. Meldungen über Verletzte oder Schäden gibt es aber nicht. Rund 100 Mal hat es in diesem Jahr in hessischen Wäldern schon gebrannt. Wegen der extremen Trockenheit hat das Forstministerium jetzt die erste Alarmstufe ausgerufen. Die Feuerwehren warnen, es sei nicht die Frage, wann, ob es wieder brennt, sondern wann. Morgen ans Meer, abends zurück ins Gefängnis. An Italiens Stränden passen ab sofort Häftlinge auf die Badegäste auf. Weil tausende Rettungsschwimmer fehlen, springen dort nun Gefängnisinsassen ein. Das Projekt soll auch dazu beitragen, Straftätern den Wiedereinstieg in ein normales Leben zu ermöglichen.
6: Ich bin fassungslos. Tolle Idee.
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6: Dann können die auch alle so gut schwimmen, das ist ja verrückt. Also wir haben viel Energie in der Luft, das könnte rumsen heute Nacht. Der Süden des FFH-Landes war ja auch schon wieder irre heiß heute, bis zu 38 Grad. Und jetzt kühlt es langsam ab. Die Nacht bleibt dann meistens trocken, also aber örtlich kann es wieder ordentlich blitzen und donnern. Ne? Mit Wind und Starkregen, wie wir das in der vergangenen Nacht örtlich hatten. Das Ganze dann in der Nacht bei 22 bis 17 Grad. Morgen wird es wieder sonnig, wenige Schauer bei bis zu 35 Grad. Der FFH-Verkehrsservice. Achtung bitte auf der A661 Egelsbach-Oberursel zwischen Offenbach-Kaiserlei und Frankfurt-Ost. Unbekannte Gegenstände auf der Fahrbahn. Bitte fahrt hier besonders vorsichtig. A3 Frankfurt-Würzburg zwischen Aschaffenburg-West und Aschaffenburg-Ost haben wir einen Unfall auf den beiden linken Spuren. Also auch hier ist Vorsicht geboten. Und A45 Gießen-Dortmund zwischen Haiger-Burbach und Wilnsdorf. Da steht ein defektes Fahrzeug auf der rechten Spur. Gute und sichere Fahrt für euch.
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6: Zweite Stunde, zweite Runde mit Uta Schmidt. Ich grüße euch. Tier und Mensch leiden aktuell unter der Hitze. Wie geht es eigentlich den Bewohnern in Tierheimen? Oft sind das alte Gebäude, viele Tiere auf engem Raum, die eh schon Stress haben. Ich spreche mit einer Tierheimleiterin aus Gelnhausen darüber. Außerdem wenig Wohnraum für Studenten, das kennen wir. Fulda geht jetzt neue Wege, sehr preiswerte Wege für junge Leute. Und das gab's noch nie. Eintracht-Stürmerin Laura Freigang droht eine 2-jährige Sperre. Sie hat 3-mal die Dopingkontrolle verschusselt. Thema gleich im Sport.
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0: Der Fußball rollt langsam wieder im FFH-Land.
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0: Den Anfang machen morgen Abend die Frauen von Eintracht Frankfurt. Für die geht es gleich um den Einzug in die Champions League. Gegner ist am Frankfurter Brentanobad Nicosia. Soweit mal das Sportliche. Tatsächlich dreht es sich bei den Eintracht-Frauen im Moment aber mehr um Kapitänin Laura Freigang. Nachdem sie dreimal eine Dopingkontrolle verpasst hat, drohen ihr 2 Jahre Sperre. Das Urteil kann noch ein paar Monate auf sich warten lassen. Trainer Nico Anautis hat heute noch mal klargemacht, Freigang bleibt trotz allem Kapitänin und außerdem...
2: Wichtig ist, dass sie gut damit umgeht, das tut sie. Und für uns als Team, wir sitzen nicht jeden Morgen zusammen im Sitzkreis und reden darüber, sondern wir konzentrieren uns auf unsere Aufgaben. Das macht das Team gut, das macht Laura gut und dementsprechend spielt es für uns wirklich keine Rolle. Und wenn wir nicht jeden Tag daran erinnert werden, hätten wir es schon vergessen.
0: Naja, 2 Jahre Sperre, das wäre schon auch für die Nationalmannschaft ziemlich blöd. Das Spiel morgen sollten die Frankfurterinnen auf jeden Fall schaffen. 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Anstoß ist 19 Uhr. Und jetzt kriegen wir auch noch eine Verkehrsmeldung unter. Achtung bitte auf der A45 Gießen-Aschaffenburg. Zwischen Alzenau Nord und Alzenau Mitte, da liegen Reifenteile auf der Fahrbahn. Bitte fahrt an dieser Stelle ganz besonders vorsichtig. Gute Fahrt.

0: So, jetzt ist doch ein Verkehrsservice da. Eben war einer und dann ist er wieder weg. Aber jetzt haben wir eine wichtige Meldung um 13 Minuten nach 7. Achtung bitte auf der A45 Aschaffenburg-Gießen. Zwischen Kleinostheim und Karlstein befinden sich Personen auf der Fahrbahn. Bitte fahrt hier in beiden Richtungen vorsichtig. Haben wir das auch noch. Ja, ich glaube, Hund möchte man bei der Hitze nicht sein oder Schaf oder Katze, gell? Hitradio FFH jetzt am Dienstag. Hessens Tierheime kämpfen gegen die Hitze. Einige Tierarten leiden besonders. Corinna Wink vom Tierheim in Gelnhausen. Euer Alltag bei andauernden über 30 Grad Tagen hat sich, glaube ich, sehr verändert. Was tut ihr, um die vielen Tiere vor der Hitze zu schützen?
1: Wir arbeiten im Moment ganz intensiv dran, Räumlichkeiten zu schaffen, die runtergekühlt werden können. Wir haben mobile Klimaanlagen. Wir isolieren von außen. Wir spannen Sonnensegel. Teilweise benetzen wir auch die Dächer mit Wasser, damit es da eben kühler wird, wenn es ganz besonders heiß ist. Und wir haben diese Probleme in den Katzen- und Kleintierbereichen.
0: Warum genau dort?
1: Bei den Kaninchen, bei den Katzen ist es so, dass wir relativ viele Tiere in relativ kleinen Räumen haben. Wir haben hier keine Bäume, wir haben keine benachbarten Gebäude, die Schatten legen. Das heißt, die Räume heizen sich auf und die Tiere sind ja in relativ kleinen Boxen untergebracht. Das heißt, die können sich das auch nicht aussuchen, wo sie liegen. Und da müssen wir schauen, dass diese Räume runtergekühlt werden, damit die Tiere tatsächlich nicht in die Hitzschlagsituation reinkommen.
0: Ja, denn die Gebäude des Tierheims in Gelnhausen, die sind einfach auch schon älter und auch für diese Hitze gar nicht ausgelegt, wie so viele Gebäude bei uns. Und Hitzemaßnahmen kosten viel Geld für Strom und Material. Das wird ein teurer Sommer. Wie es den Hunden im Tierheim bei dieser Hitze ergeht, darüber sprechen wir mit Corinna in einer Stunde. Hier bei Hitradio FFH jetzt, euer Feierabend-Update.

0: ist der FFH-Verkehrsservice um 19.23 Uhr gerade reingekommen. Zwei Gefahrenmeldungen, so ist es. Achtung bitte auf der A45 Gießen-Dortmund zwischen Wetzlar-Ost und Wetzlarer Kreuz, Metallteile auf der Fahrbahn. Und Achtung auf der A66 Fulda-Frankfurt zwischen Neuhof-Süd und Flieden, da liegen Reifenteile auf der Fahrbahn. Bitte fahrt hier besonders vorsichtig.
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0: 19 Uhr und 26 Minuten. Nur eine Meldung jetzt im Moment. A3 Frankfurt-Würzburg zwischen Aschaffenburg-West und Aschaffenburg-Ost. Da ist ein Unfall auf den beiden linken Spuren. Bitte fahrt hier besonders vorsichtig. Gute Fahrt euch.
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0: Juhu, Studienplatz gefunden. Aber wo soll ich wohnen? Hitradio FFH jetzt mit einem ganz wichtigen Thema. Für angehende Studenten. Durch Bachelor- und Masterstudiengänge müssen Studenten oft schon nach 2 Jahren wieder den Wohnort wechseln. Das macht die Suche nach einer Bude nicht gerade einfacher. In Fulda gehen sie neue Wege. FFH-Reporter Olaf Brinkmann mit der Geschichte.
1: Am 1. Oktober startet an der Hochschule Fulda das neue Semester und wie immer ist bezahlbarer Wohnraum für Studentinnen und Studenten knapp. Die Hochschule geht dieses Jahr deshalb einen neuen Weg. Wohnen für Hilfe heißt der. Stefanie Kretschek vom International Office. Wie funktioniert das für die Studierenden?
2: Anstatt Miete helfen sie eben im Wohnraum. Pauschal wird das bei den Projekten so gemacht, dass 1 Quadratmeter Wohnraum 1 Stunde Hilfe im Monat bedeutet.
1: Welche Hilfen können das zum Beispiel sein? Worum geht's da?
2: Das sind kleinere Hilfen wie im Garten helfen, bei Einkäufen unterstützen, PC-Probleme beheben, aber auch Kinder in die Kita bringen, Hausaufgabenbetreuung. Ausgenommen sind medizinische und pflegerische Dienstleistungen.
1: Und wenn ich jetzt sage, ich habe ein Zimmer frei oder ich habe ein kleines Apartment und ich will dabei sein, was kann ich tun?
2: Dann wenden Sie sich bitte an die Hochschule Fulda, ans International Office.
1: Und den Kontakt dorthin und alle Infos zum Nachlesen gibt's bei ffh.de und in der App.

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1: Ich bin Judith Kolb. Guten Abend. So wenig Wasser hatte der Rhein noch nie. Mehrere Orte melden jetzt Rekordniedrigwasser. Frachtschiffe können deshalb deutlich weniger laden und auch Rheinfähren werden ausgebremst. FFH-Reporterin Ella Karatas.
2: Zwischen Mainz und Koblenz liegt der Wasserpegel aktuell gerade mal bei 24 Zentimetern. Das ist noch weniger als der bisherige Rekordwert aus dem Jahr 2018. Auch Orte wie Köln, Düsseldorf und Duisburg melden historische Tiefstände. Eigentlich sind der Spätsommer und der Herbst typische Niedrigwasserzeiten. Trockenheit und die aktuelle Hitze sind aber der Grund für diese besondere Situation, sagt die Bundesanstalt für Gewässerkunde. Zum Umgang mit der Krise hat Bundesverkehrsminister Bilger für übermorgen eine Konferenz in Bonn angesetzt.
1: Wie geht es weiter im Konflikt zwischen dem Iran und den USA? Zumindest gibt es aktuell diplomatische Vermittlungsbemühungen. Und US-Finanzminister Bessent hat sogar eine mögliche Einigung mit dem Iran zur Öffnung der Straße von Hormuz für heute oder morgen in Aussicht gestellt. FFH-Reporterin Franziska Spieker.
3: Schiffe, die frei und ungestört durch die Straße von Hormuz fahren. Glaubt man den Worten von US-Finanzminister Bessent, könnte es das schon bald wieder geben. Auch der Vermittler Qatar gibt sich optimistisch, dass es bald eine Einigung geben könnte. Doch selbst wenn sich die USA und der Iran wirklich einigen, bleibt die Frage, wie nachhaltig ist das? Seit dem Kriegsbeginn Ende Februar hat noch keine Verabredung langfristig gehalten. Auch nach dem Rahmenabkommen vom Juni flammte der Krieg wieder auf.
1: Bahnfahren war für viele auch im Juli eine echte Geduldsprobe. Laut Deutscher Bahn kamen fast 50% der Fernzüge zu spät. Die Technik und die vielen Baustellen machen demnach zunehmend Probleme. Dazu bremst die Hitze den Verkehr aus. Bei extremen Temperaturen leiden die Anlagen und Reparaturen müssen verschoben werden. Für Rinder, Schafe und Pferde in Hessen gibt es auf vielen Weiden kaum noch frisches Gras. Die anhaltende Trockenheit macht den Landwirten schwer zu schaffen. Als Hilfe hat der Hessische Bauernverband jetzt eine Futterbörse gestartet. Wer noch Heu oder freie Flächen hat, kann dort anderen Höfen in Not aushelfen. Kommt zurück, das ist der aktuelle Aufruf von der französischen Atlantikküste an Touristen nach den verheerenden Bränden dort. Die Strände und Freizeitparks sind laut Tourismusverband wieder offen, die Luft wieder sauber und das Wasser einwandfrei. Einzig die verbrannten Wälder sind noch gesperrt. Laut dem französischen Innenminister gibt es unterdessen über 400 Festnahmen wegen Brandstiftung.
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4: Ja, das ist das gleiche Spiel wie gestern beim Wetter, ne? Tagsüber irre heiß. Der Süden des FFH-Landes hatte ja schon wieder bis zu 38 Grad heute und jetzt kühlt es sich aber auch nur langsam ab. Die Nacht bleibt meistens trocken. Örtlich kann es wieder ordentlich donnern und blitzen, mit Wind und Starkregen versehen. Das Ganze bei 22 bis 17 Grad. Morgen wird es wieder sonnig. Nur wenige Schauer sind unterwegs bei bis zu 35 Grad. Fahrverkehrsservice mit einer Meldung für die A3 Würzburg-Frankfurt. Am Frankfurter Kreuz in der Abfahrt zur A5 Richtung Frankfurt steht ein defektes Auto auf der rechten Spur. Also da ein bisschen Obacht, ansonsten alles gut, gute Fahrt.
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4: Mit Uta Schmidt und das sind meine Themen in dieser Stunde. Tier und Mensch leiden unter der Hitze. Wie geht's eigentlich den Bewohnern in Tierheimen? Das sind oft alte Gebäude, viele Tiere auf engem Raum. Ich spreche mit einer Tierheimleiterin aus Gelnhausen. Außerdem wenig Wohnraum.
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0: 12 Minuten nach 8 haben wir es. Hier ist der FFH-Verkehrsservice. Achtung bitte auf der A659 Mannheim-Weinheim. Zwischen Firnheimer Kreuz und Kreuz-Weinheim fährt ein Fahrradfahrer auf der Fahrbahn. Bitte fahrt hier besonders vorsichtig. So, Dankeschön dafür. Ja, die Schafe im Tierheim werden mehrfach geschoren in diesem Sommer, damit sie die Hitze besser ertragen. Wie kommen alte Hunde im Tierheim Gelnhausen eigentlich klar? Der Bolle und der Vinzente. Hitradio FFH jetzt. Im Gespräch mit der Leiterin des Tierheims Gelnhausen, Corinna Wink. Corinna, du hast uns vorhin schon erzählt, für Kaninchen und Katzen ist es besonders schwierig, weil die Räumlichkeiten einfach heiß und eng sind. Die Hunde kommen insgesamt ein bisschen besser klar, aber Gassi-Runden werden im Moment natürlich auch nur weniger gedreht.
1: Bei den Hunden ist es egal, welcher Hund es ist ganz wichtig, dass sie eben in der Sonne keine Anstrengungen durchführen. Also die brauchen tatsächlich schattige Plätze, immer Zugang zu Wasser, was denen ganz besonders hilft, wenn sie sich eben kühl legen können, also entweder auf Fliesen oder auf kühlen Beton oder eben auch sich in der Erde so ein bisschen ein Loch graben, die Erde so ein bisschen auflockern, die Erde kühlt schön von unten. Und ganz wichtig ist, dass man mit denen wirklich in der Sonne nichts macht.
0: Ja, gilt vor allen Dingen natürlich für Hunde mit diesen kurzen Nasen, zum Beispiel französische Bulldoggen, ne? die haben schon bei relativ geringen Temperaturen Probleme. Also einfach mal faul in der Gegend liegen ist völlig in Ordnung. Das gilt auch zu beachten für alle Hundebesitzer. Lasst euren Hund einfach mal in Ruhe, auch nicht animieren, auch nicht solche Rassen, die sehr gerne wild rumspringen. Corinna, was ist mit den Alten?
1: Die alten Hunde, die haben dann schon mehr Probleme. Wir müssen teilweise Hunde umsiedeln. Wenn wir wissen, heute wird es jetzt 30 Grad oder in der Regel wird ja wärmer, dann muss der Bolle zum Beispiel ins Innengebäude oder der Vinzente wird umgesetzt. Also das sind Hunde, die bei der Hitze tatsächlich große Probleme haben und die setzen wir dann um.
0: Toll. Also viel Arbeit, der Kampf gegen die Hitze in unseren Tierheimen, unter anderem mit mobilen Klimaanlagen, mit Dachwässerung, mit Isolierung, damit es einfach irgendwie ein bisschen kühl bleibt. Spenden sind gerade jetzt mehr als willkommen, denn die Stromrechnung am Ende des Jahres wird sicherlich saftig. Und nicht nur in Gelnhausen hoffen sie, dass die Hitze irgendwann vorbei ist.
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4: Eine Minute vor 8:30 ist es. Wir haben eine Meldung für die A66 Frankfurt-Fulda. Vollsperrung zwischen Maintal-Dörnigheim und Hanau-West wegen eines brennenden Fahrzeugs. Das ist die einzige Meldung. Ansonsten läuft es ganz gut. Das FFH-Land kommt gut und sicher an.
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0: Krank vor Liebe, Love Sick, die neue von Michael Schulte. So, morgen noch schnell Lotto spielen?
1: Jetzt erklärt.
0: Ja, noch nie in der deutschen Lottogeschichte war so viel Geld im Jackpot wie jetzt. Schon Ende Mai hat er die Höchstsumme von 50 Millionen Euro erreicht und seitdem fanden 20 weitere Ziehungen statt, ohne dass jemand 6 richtige und die passende Superzahl tippte. Also das Geld liegt da jetzt quasi auf Eis. Und selbst wenn er morgen geknackt wird, dann sind im nächsten Jackpot, da gibt es so eine Deckelung, wieder nur 50 Millionen Euro drin. FFH-Reporter Thomas Bremser, es muss doch irgendwann mal soweit sein. Lohnt es sich jetzt noch mitzumachen, noch Lotto zu spielen?
2: Nicht wirklich, denn bei so einem hohen Jackpot machen normalerweise auch mehr Menschen mit und die Wahrscheinlichkeit, so einen hohen Jackpot für sich alleine zu gewinnen, verringert sich, wenn mehr Menschen mitmachen. Wir nehmen ja ohnehin die Wahrscheinlichkeiten beim Lotto sehr verzerrt wahr. Stellen wir uns mal vor, es gibt ein Fußballfeld mit 140 Millionen grünen Gras

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4: Ich bin Dirk Zeitler. Die EU-Staaten wollen nach ihrem Streit über die Migrationskrise in Ceuta künftig geschlossener auftreten. Außerdem wollen sie durch Frühwarnsysteme besser vorbereitet sein. Das teilten die Mitgliedsländer nach einer Videokonferenz der Innenminister mit.
5: Die Innenminister bemühten sich um Einigkeit und Schadensbegrenzung. Nach dem Streit um Spaniens Migrationspolitik und den Ansturm auf Ceuta würdigten die Minister jetzt die raschen und wirksamen Maßnahmen der spanischen Behörden. Künftig wolle man die Kommunikation stärken und man wolle böswilligen externen Akteuren und deren Falschmeldungen besser entgegentreten. Deshalb wolle man auch soziale Netzwerke besser beobachten, denn dort war ja behauptet worden, die Grenze nach Spanien sei offen. Aus Brüssel, Dieter Ebeling.
4: Bei der Aufklärung des tödlichen Anschlags am Rande des Berliner CSD sehen Innenpolitiker im Bundestag noch viele offene Fragen. Die Sondersitzung des Innenausschusses hat deutlich gemacht, dass wesentliche Fragen weiterhin unbeantwortet sind, erklärte der Grünen-Abgeordnete Emmerich. Die Abgeordneten hatten fast 3,5 Stunden nicht öffentlich getagt, wegen der laufenden Sommerpause in digitaler Sitzung. In den USA und einigen europäischen Ländern kämpfen die Feuerwehren weiter gegen heftige Waldbrände. In Griechenland sind die Brandherde westlich von Athen weitgehend unter Kontrolle. Entwarnung gibt es dort jedoch weiterhin nicht.
6: Die Erleichterung ist groß, auch wenn die Gefahr längst noch nicht gebannt ist. Quasi über Nacht hat die Feuerwehr diese riesige Fläche unter Kontrolle gebracht, die zuvor Dörfer und Ortschaften gefährdete. Warum das so plötzlich möglich war? Weil endlich der starke Wind aufgehört hat, der am Wochenende die Flammen so rasend schnell ausgebreitet hat und sogar den Einsatz von Löschflugzeugen und Hubschraubern verhinderte. Jetzt geht es darum, die Glutnester, die es immer noch gibt, mit Wasser zu durchtränken. Dann ist diese Katastrophe hoffentlich endlich vorbei. Aus Athen, Alexia Angelopoulou.
4: Sinkender Bierabsatz und zu hohe Kosten setzen den Brauereien in Deutschland zu. Im vergangenen Jahr ging die Zahl der produzierenden Betriebe um 53 auf 1415 zurück. Das teilte das Statistische Bundesamt mit. Zwar steigt die Nachfrage nach alkoholfreiem Bier, das kann aber die Mengenverluste beim herkömmlichen Bier nicht ausgleichen.
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7: Ja, wir starten in die nächste tropische Nacht. Die Temperaturen heute waren ja deutlich über 30 Grad. Jetzt wird es ganz allmählich kühler im FFH-Land. Geht dann runter auf 22 bis 17 Grad. Heute Nacht kann es örtlich, also sehr lokal begrenzt, wieder ordentlich rumsen. Und dazu auch kräftig regnen, Starkregen, Blitz und Donner, alles dabei unter Umständen, da wo es hinkommt. Und morgen starten wir wieder in einen sonnigen Tag. Es wird wieder warm, wieder deutlich über 30 Grad. Und ganz selten sind ein paar Schauer unterwegs im FFH-Land. Der FFH-Verkehrsservice hat diese eine Meldung, und zwar für die A66 Frankfurt-Fulda. Zwischen Maintal-Dörnigheim und Hanau-West ist wegen eines brennenden Fahrzeugs nur eine Spur frei. Da also ein bisschen Vorsicht. Ansonsten läuft's gut durchs FFH-Land, kommt gut an, kommt gut nach Hause, gute Fahrt und schönen Abend.
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1: Achtung auf der A7, Kassel Richtung Hannover. Zwischen Kassel-Nord und Hannmünden-Lutherberg liegt ein Spanngurt auf der Fahrbahn. Bitte fahrt hier besonders vorsichtig.

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1: Ich bin Tanja Wagner. Bei der Aufklärung des tödlichen Anschlags am Rande des Berliner CSDs sehen Innenpolitiker im Bundestag noch viele offene Fragen. Das wurde nach einer Sondersitzung des Innenausschusses deutlich.
2: Fast 3,5 Stunden dauerte die Videoschalte. Innenminister Dobrindt war dabei, auch die Chefs von Verfassungsschutz, BKA und Bundespolizei. Viele neue Erkenntnisse gab es aber wohl nicht. Wesentliche Fragen blieben unbeantwortet, sagt der Grünen-Abgeordnete Emmerich. Etwa die, warum der als Gefährder eingestufte Täter nach einem Gerichtsurteil frei herumlief. Auch ist weiter unklar, ob es weitere Beteiligte gab. Bei dem Anschlag am 25. Juli war eine Frau getötet worden, 31 Menschen wurden verletzt. Der Täter wurde tags darauf von der Polizei erschossen. Thomas Brock, Berlin.
1: Die EU-Staaten wollen nach ihrem Streit über die Migrationskrise in Ceuta künftig geschlossener auftreten. Außerdem wollen sie durch Frühwarnsysteme besser vorbereitet sein. Das teilten die Mitgliedsländer nach einer Videokonferenz der Innenminister mit.
3: Madrids liberale Einwanderungspolitik dafür verantwortlich gemacht. In Ceuta halten sich laut lokalen Behörden noch hunderte unbegleitete Kinder und Jugendliche auf. Minderjährige Migranten dürfen laut UN-Konvention nur rückgeführt werden, wenn eine angemessene Betreuung im Herkunftsland garantiert ist. Julia Macher, Barcelona.
1: Die Bundesregierung trifft Vorkehrungen, im Fall einer Rückkehr zur Wehrpflicht auch den Zivildienst wieder zu aktivieren. Doch Sozialverbände reagierten skeptisch. So erklärte der Paritätische Gesamtverband auf Anfrage der Deutschen Presseagentur, man trete für eine Stärkung der Freiwilligendienste ein. Die mögliche Wiedereinführung eines neuen Zivildienstes im Zuge einer Bedarfswehrpflicht dürfe aber nicht zulasten der Freiwilligendienste gehen. Ähnlich äußerte sich der Sozialverband Deutschland. Nach den katastrophalen Waldbränden an der französischen Atlantikküste wirbt die Region um eine schnelle Rückkehr der Urlauber. Die Wasser- und Luftqualität sei wieder in Ordnung und Strände, Campingplätze und Quartiere seien wieder geöffnet, ebenso wie alle Flughäfen und Bahnhöfe der Region, hieß es von den Touristikern. Alle Aktivitäten seien wieder möglich. Zum Wetter, die aktuelle Vorhersage des Deutschen Wetterdienstes. Vor allem in der Südhälfte von Westen her in den Norden ausgreifen teils kräftige Schauer und Gewitter, lokal mit Unwetterpotenzial, Tiefstwerte 23 bis 16 Grad. Tagsüber zunächst wechselnd bewölkt, von der Mitte in den Südosten auch länger sonnig. Im Tagesverlauf von den zentralen Mittelgebirgen bis in den Nordosten Schauer und teils auch kräftige Gewitter. Höchstwerte 30 bis 38, im Nordwesten bis 30 Grad.
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4: Achtung auf der A6 Mannheim in Richtung Heilbronn. In Höhekreuz Mannheim liegt ein Tier auf der Fahrbahn. Bitte fahrt hier besonders vorsichtig. A66 Frankfurt Richtung Fulda. Zwischen Maintal, Dörnigheim und Hanau West ist wegen eines brennenden Fahrzeugs nur eine Spur frei.
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1: Ich bin Tanja Wagner. Seit Aussetzung der Wehrpflicht 2011 gibt es faktisch auch keinen Zivildienst mehr. Nun trifft das Familienministerium Vorkehrungen für den Fall, dass sich die Lage ändert. Unionsfraktionschef Frei erklärte im NTV-Frühstart, dass er das für sinnvoll hält.
2: Dass sich das Bundesfamilienministerium mit allen Eventualitäten darauf vorbereitet und auf unterschiedliche Situationen und Szenarien vorbereitet, ist, glaube ich, sehr klug und richtig.
1: Sozialverbände reagierten skeptisch. Was die Debatte über einen verpflichtenden Wehrdienst angeht, gibt es laut Frei bisher keinen neuen Stand. Die EU-Staaten wollen nach ihrem Streit über die Migrationskrise in Ceuta künftig geschlossener auftreten. Außerdem wollen sie durch Frühwarnsysteme besser vorbereitet sein. Das teilten die Mitgliedsländer nach einer Videokonferenz der Innenminister mit. In der vergangenen Woche hatten nach Angaben der spanischen Regierung rund 72.000 Menschen von Marokko aus die spanische Exklave erreicht. Rund 70.000 der Migranten seien inzwischen nach Marokko zurückgekehrt. Wie geht es weiter im Konflikt zwischen dem Iran und den USA? US-Finanzminister Bessent hat eine mögliche Einigung mit dem Iran zur Öffnung der Straße von Hormuz in Kürze in Aussicht gestellt.
3: Schiffe, die frei und ungestört durch die Straße von Hormuz fahren. Glaubt man den Worten von US-Finanzminister Bessent, könnte es das schon bald wieder geben. Auch der Vermittler Katar gibt sich optimistisch, dass es bald eine Einigung geben könnte. Doch selbst wenn sich die USA und der Iran wirklich einigen, bleibt die Frage, wie nachhaltig ist das? Seit dem Kriegsbeginn Ende Februar hat noch keine Verabredung langfristig gehalten. Auch nach dem Rahmenabkommen vom Juni flammte der Krieg wieder auf. Franziska Spieker, Washington.
1: Bahnreisen blieben für Fahrgäste im Juli eine Geduldsprobe. Nur knapp mehr als die Hälfte der Fernzüge war ohne größere Verzögerungen unterwegs, teilte die Bahn mit. Grund sind die andauernden Probleme mit der Infrastruktur. Seit Monaten gibt es immer mehr Störungen an den Anlagen. Dazu kommen die vielen Baustellen. Zum Wetter, die aktuelle Vorhersage des Deutschen Wetterdienstes. Vor allem in der Südhälfte von Westen her in den Norden ausgreifen teils kräftige Schauer und Gewitter, lokal mit Unwetterpotenzial, Tiefstwerte 23 bis 16 Grad. Tagsüber zunächst wechselnd bewölkt, von der Mitte in den Südosten auch länger sonnig, im Tagesverlauf von den zentralen Mittelgebirgen bis in den Nordosten Schauer und teils auch kräftige Gewitter. Höchstwerte 30 bis 38, im Nordwesten bis 30 Grad.
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4: A4, Kirchheim Richtung Eisenach. Zwischen Bad Hersfeld und Friedewald steht ein defekter LKW auf der Fahrbahn. A49, Gießen Richtung Kassel. Zwischen Fritzlar und Gudensberg steht ein defekter LKW auf der Fahrbahn. Und A66, Frankfurt Richtung Fulda. Zwischen Maintal, Dörnigheim und Hanau West ist nach einem Brand an einem Fahrzeug nur eine Spur frei. Kommt gut an.
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1: Ich bin Tanja Wagner. Bei der Aufklärung des tödlichen Anschlags am Rande des Berliner CSDs sehen Innenpolitiker im Bundestag noch viele offene Fragen. Das wurde nach einer Sondersitzung des Innenausschusses deutlich.
2: Fast 3,5 Stunden dauerte die Videoschalte. Innenminister Dobrindt war dabei, auch die Chefs von Verfassungsschutz, BKA und Bundespolizei. Viele neue Erkenntnisse gab es aber wohl nicht. Wesentliche Fragen blieben unbeantwortet, sagt der Grünen-Abgeordnete Emmerich. Etwa die, warum der als Gefährder eingestufte Täter nach einem Gerichtsurteil frei herumlief. Auch ist weiter unklar, ob es weitere Beteiligte gab. Bei dem Anschlag am 25. Juli war eine Frau getötet worden, 31 Menschen wurden verletzt. Der Täter wurde tags darauf von der Polizei erschossen. Thomas Brock, Berlin.
1: Die EU-Staaten wollen nach ihrem Streit über die Migrationskrise in Ceuta künftig geschlossener auftreten. Außerdem wollen sie durch Frühwarnsysteme besser vorbereitet sein. Das teilten die Mitgliedsländer nach einer Videokonferenz der Innenminister mit.
3: Madrids liberale Einwanderungspolitik dafür verantwortlich gemacht. In Ceuta halten sich laut lokalen Behörden noch hunderte unbegleitete Kinder und Jugendliche auf. Minderjährige Migranten dürfen laut UN-Konvention nur rückgeführt werden, wenn eine angemessene Betreuung im Herkunftsland garantiert ist. Julia Macher, Barcelona.
1: Die Bundesregierung trifft Vorkehrungen, im Fall einer Rückkehr zur Wehrpflicht auch den Zivildienst wieder zu aktivieren. Doch Sozialverbände reagierten skeptisch. So erklärte der Paritätische Gesamtverband auf Anfrage der Deutschen Presseagentur, man trete für eine Stärkung der Freiwilligendienste ein. Die mögliche Wiedereinführung eines neuen Zivildienstes im Zuge einer Bedarfswehrpflicht dürfe aber nicht zulasten der Freiwilligendienste gehen. Ähnlich äußerte sich der Sozialverband Deutschland. Nach den katastrophalen Waldbränden an der französischen Atlantikküste wirbt die Region um eine schnelle Rückkehr der Urlauber. Die Wasser- und Luftqualität sei wieder in Ordnung und Strände, Campingplätze und Quartiere seien wieder geöffnet, ebenso wie alle Flughäfen und Bahnhöfe der Region, hieß es von den Touristikern. Alle Aktivitäten seien wieder möglich. Zum Wetter, die aktuelle Vorhersage des Deutschen Wetterdienstes. Vor allem in der Südhälfte von Westen her in den Norden ausgreifen teils kräftige Schauer und Gewitter, lokal mit Unwetterpotenzial, Tiefstwerte 23 bis 16 Grad. Tagsüber zunächst wechselnd bewölkt, von der Mitte in den Südosten auch länger sonnig, im Tagesverlauf von den zentralen Mittelgebirgen bis in den Nordosten Schauer und teils auch kräftige Gewitter. Höchstwerte 30 bis 38, im Nordwesten bis 30 Grad.
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4: Im Moment gibt es keine Meldung über Verkehrsstörung. Wir wünschen noch eine gute Fahrt.
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2: Ich bin Tanja Wagner. Seit Aussetzung der Wehrpflicht 2011 gibt es faktisch auch keinen Zivildienst mehr. Nun trifft das Familienministerium Vorkehrungen für den Fall, dass sich die Lage ändert. Unionsfraktionschef Frei erklärte im NTV-Frühstart, dass er das für sinnvoll hält.
3: Dass sich das Bundesfamilienministerium mit allen Eventualitäten darauf vorbereitet und auf unterschiedliche Situationen und Szenarien vorbereitet, ist, glaube ich, sehr klug und richtig.
2: Sozialverbände reagierten skeptisch. Was die Debatte über einen verpflichtenden Wehrdienst angeht, gibt es laut Frei bisher keinen neuen Stand. Die EU-Staaten wollen nach ihrem Streit über die Migrationskrise in Ceuta künftig geschlossener auftreten. Außerdem wollen sie durch Frühwarnsysteme besser vorbereitet sein. Das teilten die Mitgliedsländer nach einer Videokonferenz der Innenminister mit. In der vergangenen Woche hatten nach Angaben der spanischen Regierung rund 72.000 Menschen von Marokko aus die spanische Exklave erreicht. Rund 70.000 der Migranten seien inzwischen nach Marokko zurückgekehrt. Wie geht es weiter im Konflikt zwischen dem Iran und den USA? US-Finanzminister Bessent hat eine mögliche Einigung mit dem Iran zur Öffnung der Straße von Hormuz in Kürze in Aussicht gestellt.
4: Schiffe, die frei und ungestört durch die Straße von Hormuz fahren. Glaubt man den Worten von US-Finanzminister Bessent, könnte es das schon bald wieder geben. Auch der Vermittler Katar gibt sich optimistisch, dass es bald eine Einigung geben könnte. Doch selbst wenn sich die USA und der Iran wirklich einigen, bleibt die Frage, wie nachhaltig ist das? Seit dem Kriegsbeginn Ende Februar hat noch keine Verabredung langfristig gehalten. Auch nach dem Rahmenabkommen vom Juni flammte der Krieg wieder auf. Franziska Spieker, Washington.
2: Bahnreisen blieben für Fahrgäste im Juli eine Geduldsprobe. Nur knapp mehr als die Hälfte der Fernzüge war ohne größere Verzögerungen unterwegs, teilte die Bahn mit. Grund sind die andauernden Probleme mit der Infrastruktur. Seit Monaten gibt es immer mehr Störungen an den Anlagen. Dazu kommen die vielen Baustellen. Zahlreiche Instandhaltungsarbeiten mussten wegen der Hitze verschoben werden. Zum Wetter, die aktuelle Vorhersage des Deutschen Wetterdienstes. Vor allem in der Südhälfte von Westen her in den Norden ausgreifen teils kräftige Schauer und Gewitter, lokal mit Unwetterpotenzial, Tiefstwerte 23 bis 16 Grad. Tagsüber zunächst wechselnd bewölkt, von der Mitte in den Südosten auch länger sonnig, im Tagesverlauf von den zentralen Mittelgebirgen bis in den Nordosten Schauer und teils auch kräftige Gewitter. Höchstwerte 30 bis 38, im Nordwesten bis 30 Grad.
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5: Im Moment gibt es keine Meldung über Verkehrsstörung. Wir wünschen noch eine gute Fahrt.
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1: Ich bin Tanja Wagner. Der Widerstand der Ostministerpräsidenten gegen die geplante Abschaffung der Frührente mit 63 sorgt auf der Arbeitgeberseite für Entsetzen. Dass zentrale Elemente des Rentenpakets schon wieder in Frage gestellt werden, bevor sie überhaupt umgesetzt sind, macht mich fassungslos, sagte der Hauptgeschäftsführer der Bundesvereinigung der Deutschen Arbeitgeberverbände, Steffen Kampeter, der Bild-Zeitung. Wer an der Rente mit 63 festhalte, ignoriere den Fachkräftemangel, den demografischen Mangel und die wirtschaftliche Lage. Die EU-Staaten wollen nach ihrem Streit über die Migrationskrise in Ceuta künftig geschlossener auftreten und sich durch Frühwarnsysteme besser vorbereiten. Das teilten die Mitgliedsländer nach einer Videokonferenz der Innenminister mit. EU-Migrationskommissar Brunner sagte im ZDF, Europa habe die Bewährungsprobe vorerst definitiv bestanden.
2: Ja klar, diese Bilder sind natürlich nicht angenehm und darum bin ich froh, dass Spanien gemeinsam mit Marokko relativ rasch agiert hat, mit unserer Unterstützung auch der Europäischen Kommission vom ersten Tag an. Wir haben finanzielle Hilfe angeboten, wir haben operationelle Hilfe angeboten mit unseren Agenturen Frontex, Europol, aber auch unserer Asylagentur, um Spanien dabei zu unterstützen, die Kontrolle zurückzugewinnen und das ist Gott sei Dank ganz gut gelungen.
1: Bei der Aufklärung des tödlichen Anschlags am Rande des Berliner CSDs sehen Innenpolitiker im Bundestag noch viele offene Fragen. Das wurde nach einer Sondersitzung des Innenausschusses deutlich.
3: Wesentliche Fragen blieben unbeantwortet, sagt der Grünen-Abgeordnete Emmerich. Etwa die, warum der als Gefährder eingestufte Täter nach einem Gerichtsurteil frei herumlief. Auch ist weiter unklar, ob es weitere Beteiligte gab. Bei dem Anschlag am 25. Juli war eine Frau getötet worden, 31 Menschen wurden verletzt. Der Täter wurde tags darauf von der Polizei erschossen. Thomas Brock, Berlin.
1: FIFA-Boss Infantino hat englischen Medienberichten zufolge für heute zu einer Krisensitzung des Weltverbands nach Marokko eingeladen. Was er genau besprechen will, ist unklar. Nach heftigem Widerstand musste der enge Freund von US-Präsident Trump seine Pläne zum Verkauf der WM an Investoren begraben. Zuletzt hatten selbst enge Mitarbeiter Infantinos Kritik an ihrem Chef geübt. Zum Wetter, die aktuelle Vorhersage des Deutschen Wetterdienstes. Vor allem in der Südhälfte von Westen her in den Norden ausgreifen teils kräftige Schauer und Gewitter, lokal mit Unwetterpotenzial, Tiefstwerte 23 bis 16 Grad. Tagsüber zunächst wechselnd bewölkt, von der Mitte in den Südosten auch länger sonnig, im Tagesverlauf von den zentralen Mittelgebirgen bis in den Nordosten Schauer und teils auch kräftige Gewitter. Höchstwerte 30 bis 38, im Nordwesten bis 30 Grad.
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4: Im Moment gibt es keine Meldung über Verkehrsstörung. Wir wünschen noch eine gute Fahrt.
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